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1: Mit Michael Niem. An italienischen Schulen dürfen Burka und Niqab künftig nicht mehr getragen werden. Staatspräsident Mattarella unterzeichnete dazu ein entsprechendes Gesetzesdekret der Regierung von Ministerpräsidentin Meloni. Zusätzlich soll ab dem Schuljahr 2027/28 für die erste Klasse aller Schulstufen eine Obergrenze von 30% für ausländische Kinder gelten, die die italienische Sprache nicht ausreichend beherrschen. Nach dem Schlag gegen ein mutmaßliches Geldwäschenetzwerk und Mitglieder der Hells Angels haben Polizei und Steuerfahndung in Duisburg über die Ermittlungen informiert. Bei den Durchsuchungen in mehreren Bundesländern und 3 weiteren europäischen Ländern wurden 14 Verdächtige festgenommen. Rund 48 Millionen Euro sollten sichergestellt werden. Gleichzeitig prüfen die Ermittler einen möglichen Verrat von Dienstgeheimnissen. Ein Polizist und 2 Mitarbeiter der Stadt Duisburg sollen interne Informationen an mögliche Tatbeteiligte weitergegeben haben. Der neue Tankrabatt zeigt sich an der Zapfsäule. Benzin und Diesel sind seit Mitternacht deutlich günstiger geworden. Nach Angaben des ADAC kostete Super E10 am Morgen im bundesweiten Schnitt 2,06 Euro je Liter, rund 15 Cent weniger als am Vortag. Diesel lag bei 2,21 Euro und damit ebenfalls etwa 15 Cent niedriger. Damit kommt ein großer Teil der staatlichen Entlastung von rund 17 Cent pro Liter zunächst einmal bei den Autofahrern an. Die sind mit den Maßnahmen allerdings nicht zufrieden.
2: Absolut nicht, ist Quatsch.
3: 17 Cent ist nicht viel. Na, dann muss man irgendwie jetzt 50 Cent oder vielleicht 60 Cent.
4: 70 Cent Erhöhung am Sprit und 17 Cent runter ist Blödsinn. Für uns ist alles noch genauso teuer.
5: Was haben wir noch? 2,50 der Liter. Bisschen Rabatt. Liegt ja wieder bei 2,30, 2,40.
6: Beim Bürger kommt es nicht an. Diese paar Cent, das macht im Monat einen Döner.
1: Deutschlands Raffinerien haben im ersten Halbjahr deutlich mehr Kraftstoff hergestellt. Die Produktion von Benzin, einschließlich Flugbenzin, stieg um fast 2% auf 11 Millionen Tonnen. Bei Diesel gab es ein Plus von gut 9% auf etwa 16 Millionen Tonnen. Gleichzeitig gingen die Importe beider Kraftstoffe um knapp ein Viertel zurück. Die höheren Rohölpreise begrenzten allerdings den finanziellen Effekt. Benzinimporte wurden nur geringfügig günstiger, während Deutschland für eingeführten Diesel sogar mehr bezahlen musste als im Vorjahreszeitraum.
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1: Deutschland erlebt einen wechselhaften Start in den Oktober. Mit vielen Wolken, etwas Regen und einzelnen Schauern. In der Wetterredaktion ist Luisa Walpert. Während es im Süden und Osten zunächst häufiger regnet, wird es später auch dort zunehmend freundlicher. Im Westen und Nordwesten setzt sich nach örtlichem Nebel dagegen immer öfter die Sonne durch. Die Temperaturen steigen auf 18 bis 23 Grad. Der Wind weht meist schwach bis mäßig. In der Nacht ziehen die Regenwolken weiter über das Land, während es im Westen und Südwesten bereits wieder trockener wird und sich stellenweise Nebel bildet. Die Tiefstwerte liegen zwischen 8 und 15 Grad. Morgen geht's vielerorts mit einem Wechsel aus Sonne und Wolken weiter, wobei vor allem im Osten noch etwas Regen möglich ist. Der weitere Ausblick zeigt einen insgesamt freundlicheren, aber weiterhin wechselhaften Verlauf.
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1: Vier Angeklagte vor Gericht. Motorradfahrer stirbt bei Hartenfels und Kita St. Martin in Montabaur fertig. Im Studio ist Michael Miem. Vier junge Männer müssen sich wegen des Vorwurfs der gefährlichen Körperverletzung vor dem Gericht in Koblenz verantworten. Nach Angaben der Staatsanwaltschaft soll es zunächst zwischen dem späteren Geschädigten und zwei der Angeklagten in Ransbach-Baumbach zu einer körperlichen Auseinandersetzung gekommen sein. Anschließend hatten die beiden weitere Männer hinzugeholt, um sich an dem Mann zu rächen. Gemeinsam sollen sie ihn aufgesucht und angegriffen haben. Dabei sollen Fäuste, ein Elektroschocker und eine Machete eingesetzt worden sein. Der Geschädigte wurde dabei verletzt. Die vier Angeklagten sind 21 und 22 Jahre alt. Auf der B8 zwischen Höchstenbach und Steinen ist ein 36-jähriger Motorradfahrer bei einem schweren Unfall ums Leben gekommen. Nach bisherigen Erkenntnissen geriet der Mann vermutlich wegen nicht angepasster Geschwindigkeit auf die Gegenfahrbahn. Dort kollidierte er frontal mit einem entgegenkommenden Transporter. Der Motorradfahrer erlitt tödliche Verletzungen und starb noch an der Unfallstelle. Für die Unfallaufnahme, die Bergung und die Reinigung der Fahrbahn blieb die B8 rund 6 Stunden gesperrt. Ein Gutachter soll den genauen Unfallhergang jetzt klären. Die Polizei Montabaur sucht außerdem nach Zeugen des Zusammenstoßes. Der Anbau der katholischen Kita St. Martin in Montabaur ist nach 2,5 Jahren Bauzeit offiziell eingeweiht worden. Auf 2 Geschossen stehen rund 730 Quadratmeter zusätzliche Fläche zur Verfügung. Dadurch kann die Einrichtung künftig insgesamt 160 Kinder aufnehmen. Zum Neubau gehören unter anderem eine große Küche, ein Essensraum und moderne Räume für Betreuung und Schlafen. Das gesamte Bauprojekt kostete rund 4,2 Millionen Euro und wird unter anderem vom Land, dem Westerwaldkreis und dem Bistum Limburg gefördert. Auch der Altbau wurde im Zuge der Arbeiten verbessert. Soweit die Regionalnachrichten. Das aktuelle Westerwaldwetter gibt's gleich.
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2: Psst, ich will ja nicht stören, aber das hier ist eine Morgensendung. Folglich sollte man es doch langsam angehen lassen. Wer das nicht will, für den gibt's gute Musik. Das war's auch schon, mehr wollte ich gar nicht sagen. Aber bevor ich's vergesse, mein Morgen auf Radio Westerwald. Immer montags bis freitags von 5 bis 10. Weitersagen und einschalten. Ich bin Sven. Und wünsche einen guten Start in den Tag.
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1: In der zweiten Wochenhälfte wird es wechselhafter und von Westen her setzt schauerartig verstärkter Regen ein. In Höhen und Walmerod werden dann tagsüber noch bis zu 23 Grad erreicht. Nachts liegen die Werte zwischen 16 und 12 Grad. Zum Wochenende bleibt es voraussichtlich wechselhaft, mit Wolken und zeitweisen Niederschlägen bei Temperaturen nur noch um die 20 Grad.
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2: Frisch, fröhlich, frei, rein in einen neuen Tag um kurz nach 5. Hier ist mein Morgen bei Radio Westerwald.

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2: Die K144 Ortsdurchfahrt Leuteroth ist gesperrt. Dort wird gebaut noch bis zum 20. Dezember. Der Verkehr wird umgeleitet bis zum 18. Dezember auf der K19 Ortsdurchfahrt Heimborn. Noch bis Januar 2027 ist in Heistenbach die K30 gesperrt. Sie ist nur für Anlieger und Busse freigegeben. In Streithausen wird gebaut. Betroffen ist dort die K21. Die Bauarbeiten dauern noch bis April 2027. Alle Verkehrsinfos gibt für euch auf verkehr.radiowesterwald.de. Euch eine gute und sichere Fahrt durch die Region.

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3: Die Uhren im Westerwald zeigen gerade kurz nach 5:30. Schönen guten Morgen aus Hörgrenzhausen.

0: dass sie mich töten sollen, als du die Gelegenheit dazu hattest.
1: Ich glaube, sie erwarten mich bereits.
2: Und ich halte diese Arbeit für sehr wichtig.
0: Sie sind der falsche Kerl zur falschen Zeit und stehen nur im Weg rum.
3: Die Kino-News.
4: Ich wollte nur ihren Namen wissen.
3: Gemütlich im Kinosessel sitzt Michael Mien.
1: Meine Haare sind mein Markenzeichen.
3: Und ich finde, es riecht nach Popcorn und Zelluloid.
5: Film ab.
6: Mir laufen schon kalte Schauer über den Körper.
3: Heute gibt's Spannung auf zwei ganz unterschiedlichen Ebenen. Einmal wird im Netz gehackt, was das Zeug hält, und einmal geht es um Mistgabeln und ordentlich Wut auf den englischen König. Lifehack und The Uprising, der Aufstand, sind unsere beiden Kinotipps. Beide laufen bereits auf der großen Leinwand. Vier Jugendliche, jede Menge technisches Know-how und ein ziemlich gewagtes Hobby. In Lifehack machen junge Hacker Jagd auf Online-Betrüger und nutzen Sicherheitslücken großer Unternehmen für ihre eigenen Aktionen. Doch irgendwann wird aus dem digitalen Katz-und-Maus-Spiel eine Nummer zu groß. Die Gruppe nimmt das Kryptovermögen eines mächtigen Tech-Milliardärs ins Visier. Und plötzlich sind nicht mehr nur Computerprogramme ihre Gegner. Denn die Tochter des Milliardärs kommt den Jugendlichen auf die Spur. Sie zwingt die Gruppe, für sie das Vermögen ihres Vaters zu hacken. Damit geraten die vier immer tiefer in ein gefährliches Spiel, bei dem schnell klar wird, wer online glaubt, alles unter Kontrolle zu haben, kann sich gewaltig irren. Lifehack, ein 97-minütiger Thriller ab 12 Jahren. Dinosaurier bleiben Dauerbrenner im Kino. Was würdet ihr tun, wenn eure komplette Nachbarschaft plötzlich nicht mehr in den 1980er Jahren, sondern mitten in einer Welt voller Dinosaurier landet? Genau das passiert der Familie Platt in The End of Oak Street. Anne Hathaway und Ewan McGregor spielen die Eltern Denise und Greg, deren scheinbar idyllisches Vorstadtleben durch mysteriöse Ereignisse völlig aus den Fugen gerät. Ein kosmisches Ereignis erfasst schließlich die gesamte Straße und befördert sie an einen ziemlich gefährlichen Ort. In eine Welt, in der riesige Dinosaurier unterwegs sind. Regisseur David Robert Mitchell verbindet Science-Fiction, Mystery, Thriller und Dino-Action miteinander. Und wer jetzt an Jurassic Park denkt, liegt zumindest beim Thema Dinosaurier nicht ganz so falsch. Allerdings ist die Ausgangsidee hier deutlich ungewöhnlicher. The End of Oak Street, jetzt im Kino. Kleine Zeitreise gefällig? Ich nehme euch mit. England im Jahr 1381. Die Bevölkerung leidet unter hohen Steuern, sozialer Ungleichheit und der harten Herrschaft von König Richard II. Ausgerechnet ein einfacher Bauer wird zum Anführer eines Aufstands gegen die englische Krone. Andrew Garfield übernimmt in The Uprising, der Aufstand, die Hauptrolle. Aus dem einfachen Mann wird dabei eine Symbolfigur für all jene, die sich gegen die bestehenden Machtverhältnisse auflehnen. Regie führt Paul Greengrass, unter anderem für Captain Phillips bekannt. Für die Produktion wurde übrigens auch in Bayern gedreht. Deutsche Landschaften mussten dafür ins mittelalterliche England verwandelt werden. Der Historienfilm ist ab 16 Jahren freigegeben und läuft bereits in den deutschen Kinos.
7: Nur noch diese eine Sache, dann ist es vorbei.
8: Wissen, was läuft.
3: Auf die letzten Tage des Spätsommers 2026 vielleicht im Kino nochmal die Klimaanlage. Und zwei Filme mit zwei völlig unterschiedlichen Arten von Aufstand. In Lifehack legen sich vier Jugendliche digital mit einem mächtigen Tech-Milliardär an. In The Uprising, der Aufstand, geht es 1381 ganz klassisch gegen die Obrigkeit. Einmal moderner Cyber-Thriller, einmal großes Historiendrama.
9: Komm, halt's Maul.
3: Ist ja schon gut. Tschüss, bis zur nächsten Ausgabe.
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11: Das höre ich nicht zum ersten Mal.
3: Die Kino-News.
12: Ja, in der Tat.

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1: Das neue Verbandsgemeindehaus in Montabaur ist fertiggestellt und soll im November seinen Betrieb aufnehmen. Bürgermeister Richter Hopprich hat bei einer Feierstunde den symbolischen Schlüssel für das Gebäude übernommen. Bis zum Einzug stehen noch Restarbeiten, die Installation der IT und der Einbau der neuen Schließanlage an. Die Verwaltung bleibt für den Umzug am 13. und 16. November geschlossen und nimmt am 17. November den Betrieb auf. Das Gebäude bietet rund 6000 Quadratmeter Nutzfläche und Arbeitsplätze für mehr als 200 Mitarbeiter. Die ursprünglich geplanten Baukosten werden nach Angaben der Verbandsgemeinde voraussichtlich um bis zu 20% überschritten. Im Oktober sind außerdem öffentliche Führungen durch das neue Haus geplant.
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3: Oh ja, sie sagen, mach einen Bogen um die Drinks und um die Drogen, sonst hast du spät Psychosen, mein Freund. Ja, ja, und schon lange.

0: Wir haben 6 Uhr.
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2: Mit Michael Miem. Außenminister Wadephul sieht in der möglichen Aufnahme der 6 Westbalkanstaaten eine wichtige Herausforderung für die Europäische Union. Beim Treffen des Berlin-Prozesses in Montenegro kam er mit europäischen Amtskollegen und Vertretern aus Albanien, Bosnien-Herzegowina, dem Kosovo, Montenegro, Nordmazedonien und Serbien zusammen. Im Mittelpunkt stand die weitere Annäherung der 6 Länder an die EU. Finanzminister Klingbeil besucht derzeit verschiedene Bauprojekte, die mit Bundesmitteln für Infrastruktur und Klimaschutz finanziert werden. Stationen seiner Tour waren unter anderem ein Kindergarten und eine Mehrzweckhalle in Baden-Württemberg sowie eine Bibliothek in Mainz. Weitere Termine führten ihn zu einer Klinik in Göttingen und einer Schule in Hildesheim. Mit der Reise will Klingbeil nach eigenen Angaben sichtbar machen, welche Projekte durch die staatlichen Investitionen umgesetzt werden. Bei der Herstellung von PET-Getränkeflaschen wird in Deutschland zunehmend recyceltes Plastik verwendet. Nach einer Studie lag der Anteil von Recycling-Kunststoff im vergangenen Jahr bei rund 58%. Damit liegt Deutschland bereits deutlich über der EU-Vorgabe von 25% und dürfte auch die für 2030 geplante Quote von 30% erreichen. Die Industrievereinigung Kunststoffverpackungen führt den Anstieg unter anderem auf Bemühungen der Unternehmen zurück, ihre CO2-Bilanz zu verbessern. An italienischen Schulen dürfen Burka und Niqab künftig nicht mehr getragen werden. Staatspräsident Mattarella unterzeichnete dazu ein entsprechendes Gesetzesdekret der Regierung von Ministerpräsidentin Meloni. Zusätzlich soll ab dem Schuljahr 2027/28 für die erste Klasse aller Schulstufen eine Obergrenze von 30% für ausländische Kinder gelten, die die italienische Sprache nicht ausreichend beherrschen. Nach dem Schlag gegen ein mutmaßliches Geldwäschenetzwerk und Mitglieder der Hells Angels haben Polizei und Steuerfahndung in Duisburg über die Ermittlungen informiert. Bei den Durchsuchungen in mehreren Bundesländern und 3 weiteren europäischen Ländern wurden 14 Verdächtige festgenommen. Rund 48 Millionen Euro sollten sichergestellt werden. Gleichzeitig prüfen die Ermittler einen möglichen Verrat von Dienstgeheimnissen. Ein Polizist und 2 Mitarbeiter der Stadt Duisburg sollen interne Informationen an mögliche Tatbeteiligte weitergegeben haben.
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3: Hier ist Radio Westerwald, die Wellerwelle und ihr hört den Morgenkönig Sven Hillesheim. Ich grüße den Westerwald und wünsche einen guten Start in den Tag.
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1: Deutschland erlebt einen wechselhaften Start in den Oktober. Mit vielen Wolken, etwas Regen und einzelnen Schauern. In der Wetterredaktion ist Luisa Walpert. Während es im Süden und Osten zunächst häufiger regnet, wird es später auch dort zunehmend freundlicher. Im Westen und Nordwesten setzt sich nach örtlichem Nebel dagegen immer öfter die Sonne durch. Die Temperaturen steigen auf 18 bis 23 Grad. Der Wind weht meist schwach bis mäßig. In der Nacht ziehen die Regenwolken weiter über das Land, während es im Westen und Südwesten bereits wieder trockener wird und sich stellenweise Nebel bildet. Die Tiefstwerte liegen zwischen 8 und 15 Grad. Morgen geht's vielerorts mit einem Wechsel aus Sonne und Wolken weiter, wobei vor allem im Osten noch etwas Regen möglich ist. Der weitere Ausblick zeigt einen insgesamt freundlicheren, aber weiterhin wechselhaften Verlauf.
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2: Der Westerwald erwacht. Wir haben es kurz nach 6. Schönen guten Morgen. 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
1: Bis zum 17. Oktober kommt es auf der A3 Fahrtrichtung Köln zwischen Montabaur und dem Autobahndreieck Dernbach zu Verkehrseinschränkungen. Die K10 Ortsdurchfahrt Hattert ist noch bis zum 30. Oktober wegen Bauarbeiten gesperrt. Der Verkehr wird umgeleitet. Eine Umleitung gibt es auch in Hörgrenzhausen über die Umgehungsstraße, weil die L308, der untere Teil der Rheinstraße, weiterhin wegen Bauarbeiten nicht befahrbar ist. Alle Verkehrsinfos gibt's für euch auf verkehr.radiowesterwald.de. Euch eine gute und sichere Fahrt durch die Region.
2: Kurz vor 6:30, der Westerwald steht auf. Schönen guten Morgen, oh du schönste Region Deutschlands.

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1: Die Abschussgenehmigung für den schadenstiftenden Wolf GW2478M ist vorerst gestoppt. Das Verwaltungsgericht Koblenz hat die Allgemeinverfügung des Westerwaldkreises zunächst mit einer Zwischenentscheidung ausgesetzt. Dem Wolf werden zwischen April und August mindestens 19 Übergriffe mit 75 getöteten oder verletzten Schafen und Ziegen zugerechnet. Der Kreis hatte deshalb die Jagd auf das Tier in betroffenen Revieren erlaubt. Zuvor waren unter anderem höhere Zäune, Vergrämung und Herdenschutzhunde als weitere Schutzmaßnahmen geprüft worden. Das Gericht will in den nächsten Tagen über den Sofortvollzug entscheiden. Abhängig davon will der Westerwaldkreis über weitere Maßnahmen und mögliche rechtliche Schritte beraten.
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1: Vier Angeklagte vor Gericht. Motorradfahrer stirbt bei Hartenfels und Kita St. Martin in Montabaur fertig. Im Studio ist Michael Miem. Vier junge Männer müssen sich wegen des Vorwurfs der gefährlichen Körperverletzung vor dem Gericht in Koblenz verantworten. Nach Angaben der Staatsanwaltschaft soll es zunächst zwischen dem späteren Geschädigten und zwei der Angeklagten in Ransbach-Baumbach zu einer körperlichen Auseinandersetzung gekommen sein. Anschließend hatten die beiden weitere Männer hinzugeholt, um sich an dem Mann zu rächen. Gemeinsam sollen sie ihn aufgesucht und angegriffen haben. Dabei sollen Fäuste, ein Elektroschocker und eine Machete eingesetzt worden sein. Der Geschädigte wurde dabei verletzt. Die vier Angeklagten sind 21 und 22 Jahre alt. Auf der B8 zwischen Höchstenbach und Steinen ist ein 36-jähriger Motorradfahrer bei einem schweren Unfall ums Leben gekommen. Nach bisherigen Erkenntnissen geriet der Mann vermutlich wegen nicht angepasster Geschwindigkeit auf die Gegenfahrbahn. Dort kollidierte er frontal mit einem entgegenkommenden Transporter. Der Motorradfahrer erlitt tödliche Verletzungen und starb noch an der Unfallstelle. Für die Unfallaufnahme, die Bergung und die Reinigung der Fahrbahn blieb die B8 rund 6 Stunden gesperrt. Ein Gutachter soll den genauen Unfallhergang jetzt klären. Die Polizei Montabaur sucht außerdem nach Zeugen des Zusammenstoßes. Der Anbau der katholischen Kita St. Martin in Montabaur ist nach 2,5 Jahren Bauzeit offiziell eingeweiht worden. Auf 2 Geschossen stehen rund 730 Quadratmeter zusätzliche Fläche zur Verfügung. Dadurch kann die Einrichtung künftig insgesamt 160 Kinder aufnehmen. Zum Neubau gehören unter anderem eine große Küche, ein Essensraum und moderne Räume für Betreuung und Schlafen. Das gesamte Bauprojekt kostete rund 4,2 Millionen Euro und wird unter anderem vom Land, dem Westerwaldkreis und dem Bistum Limburg gefördert. Auch der Altbau wurde im Zuge der Arbeiten verbessert. Soweit die Regionalnachrichten. Das aktuelle Westerwaldwetter gibt's gleich.
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2: Nach den Nachrichten gibt's hier bei uns immer einen Titel. Dann kommt das Wetter. Was uns heute erwartet, verraten wir gleich. Ich bin Sven, bringe euch gut in den Tag. Guten Morgen.

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1: In der zweiten Wochenhälfte wird es wechselhafter und von Westen her setzt schauerartig verstärkter Regen ein. In Höhen und Walmeroth werden dann tagsüber noch bis zu 23 Grad erreicht. Nachts liegen die Werte zwischen 16 und 12 Grad. Zum Wochenende bleibt es voraussichtlich wechselhaft, mit Wolken und zeitweisen Niederschlägen bei Temperaturen nur noch um die 20 Grad.
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1: Die K144 Ortsdurchfahrt Leuteroth ist gesperrt. Dort wird gebaut noch bis zum 20. Dezember. Der Verkehr wird umgeleitet bis zum 18. Dezember auf der K19 Ortsdurchfahrt Heimborn. Noch bis Januar 2027 ist in Heistenbach die K30 gesperrt. Sie ist nur für Anlieger und Busse freigegeben. In Streithausen wird gebaut. Betroffen ist dort die K21. Die Bauarbeiten dauern noch bis April 2027. Alle Verkehrsinfos gibt für euch auf verkehr.radiowesterwald.de. Euch eine gute und sichere Fahrt durch die Region.
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0: Für den sportlichen Teil im Studio Markus Mösser. Im dritten Anlauf hat die deutsche Nationalmannschaft erstmals unter Neubundestrainer Jürgen Klopp gewonnen. Die spielerisch ansprechende DFB-Elf ließ im Nations League-Duell mit Serbien beim 2:0 in München nichts anbrennen. Die Treffer erzielten Tom Bischoff vom FC Bayern München und Liverpool-Star Florian Wirtz. Beim ATP-Turnier in Peking hat Alexander Zverev einen wertvollen Auftaktsieg gefeiert, schlug Cameron Norrie 7:6 und 6:4 und machte damit im Kampf um Platz 1 in der Weltrangliste weiter bodengut auf den pausierenden Jannik Sinner. Dabei könnte Zverev, der an Position 1 gesetzt ist, der erste deutsche Profi werden, der die China Open gewinnt. Bei den Damen hat Eva Lys in Peking eine enorm bittere Auftaktniederlage erlitten. Gegen das 16 Jahre alte chinesische Top-Talent Sun Xingran musste die 24 Jahre alte Hamburgerin ihr Match beim Stand von 1:6 und 0:3 aufgeben und die Auswirkungen der Niederlage, die sind auch direkt spürbar, denn sie rutscht im Ranking aus den Top 130 und kann damit den Abwärtstrend in einer schwierigen Saison nicht stoppen. Der deutsche Radsportverband German Cycling startet ohne Florian Lipowitz bei den Männern, dafür aber mit dem starken WM-Team der Frauen in die Straßen-Europameisterschaften. Bei den Wettkämpfen im slowenischen Ljubljana zählen wie zuletzt bei der Weltmeisterschaft im kanadischen Montreal die großen Namen der deutschen Radsportelite. Zum insgesamt 34-köpfigen Aufgebot gehören die Tourvierte Antonia Niedermayer, Liane Lippert sowie Roubaix-Siegerin Franziska Koch, die bei der Weltmeisterschaft Zeitfahrbronze gewonnen hatte, werden dazu ergänzt durch Ricarda Bauernfeind und Linda Riedmann. Wie erwartet fehlt bei den Männern der deutsche Topfahrer Lipowitz, der nach seinem Sturz bei der Frankreich-Rundfahrt im Juli erst kürzlich ins Renngeschehen zurückgekehrt war und die Europameisterschaft auslassen wird. Mit dabei sind John Degenkolb, Lennart Kemner, Maximilian Schachmann, Marco Brenner, Johannes Adamitz und Emil Herzog. In der Mixed-Staffel verzichtet das deutsche Team auf eine Teilnahme in der Eliteklasse und wird dort nur mit einer U19-Mannschaft starten. Das war soweit das Aktuellste aus der Sportredaktion.
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1: Auf der B49 bei Montabaur ist ein Sprinter von der Fahrbahn abgekommen und gegen einen Baum geprallt. Der Fahrer kam von der Straße ab. Dabei überfuhr das Fahrzeug zunächst eine Leitplanke und landete anschließend in einer Böschung. Der Fahrer wurde mit leichten Verletzungen in ein Krankenhaus gebracht. Nach eigenen Angaben war er während der Fahrt eingeschlafen. Für die Bergung des Fahrzeugs war ein Abschleppdienst und zwei Kräne im Einsatz. Dadurch kam es an der Unfallstelle rund 2 Stunden lang zu Verkehrsbehinderungen.
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3: Wir haben eine SMS-Kurznachricht für Sie. Die Nachricht lautet:
4: Mission Mainz erfüllt Ausrufezeichen, Plakate 8, Verhaftungen 0. Mission 2 folgt. Hol den Vorschlag, Anna.

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1: Mit Michael Mien. Außenminister Wadephul sieht in der möglichen Aufnahme der 6 Westbalkanstaaten eine wichtige Herausforderung für die Europäische Union. Beim Treffen des Berlin-Prozesses in Montenegro kam er mit europäischen Amtskollegen und Vertretern aus Albanien, Bosnien-Herzegowina, dem Kosovo, Montenegro, Nordmazedonien und Serbien zusammen. Im Mittelpunkt stand die weitere Annäherung der 6 Länder an die EU. Finanzminister Klingbeil besucht derzeit verschiedene Bauprojekte, die mit Bundesmitteln für Infrastruktur und Klimaschutz finanziert werden. Stationen seiner Tour waren unter anderem ein Kindergarten und eine Mehrzweckhalle in Baden-Württemberg sowie eine Bibliothek in Mainz. Weitere Termine führten ihn zu einer Klinik in Göttingen und einer Schule in Hildesheim. Mit der Reise will Klingbeil nach eigenen Angaben sichtbar machen, welche Projekte durch die staatlichen Investitionen umgesetzt werden. Bei der Herstellung von PET-Getränkeflaschen wird in Deutschland zunehmend recyceltes Plastik verwendet. Nach einer Studie lag der Anteil von Recycling-Kunststoff im vergangenen Jahr bei rund 58%. Damit liegt Deutschland bereits deutlich über der EU-Vorgabe von 25% und dürfte auch die für 2030 geplante Quote von 30% erreichen. Die Industrievereinigung Kunststoffverpackungen führt den Anstieg unter anderem auf Bemühungen der Unternehmen zurück, ihre CO2-Bilanz zu verbessern. An italienischen Schulen dürfen Burka und Niqab künftig nicht mehr getragen werden. Staatspräsident Mattarella unterzeichnete dazu ein entsprechendes Gesetzesdekret der Regierung von Ministerpräsidentin Meloni. Zusätzlich soll ab dem Schuljahr 2027/28 für die erste Klasse aller Schulstufen eine Obergrenze von 30% für ausländische Kinder gelten, die die italienische Sprache nicht ausreichend beherrschen. Nach dem Schlag gegen ein mutmaßliches Geldwäschenetzwerk und Mitglieder der Hells Angels haben Polizei und Steuerfahndung in Duisburg über die Ermittlungen informiert. Bei den Durchsuchungen in mehreren Bundesländern und 3 weiteren europäischen Ländern wurden 14 Verdächtige festgenommen. Rund 48 Millionen Euro sollten sichergestellt werden. Gleichzeitig prüfen die Ermittler einen möglichen Verrat von Dienstgeheimnissen. Ein Polizist und 2 Mitarbeiter der Stadt Duisburg sollen interne Informationen an mögliche Tatbeteiligte weitergegeben haben.
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3: Fast geschafft. Mein Feierabend rückt langsam näher. Ab 10 ist Micha für euch da. Dem krümel ich jetzt hier nochmal die Regler voll, damit er auch was zu tun hat. Nicht, dass dem bis 4 Uhr heute Nachmittag noch langweilig wird. Der freundliche Mensch hier hinter dem Mikrofon heißt übrigens Sven. Ich liebe meine Kollegen. Guten Morgen.

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1: Deutschland erlebt einen wechselhaften Start in den Oktober. Mit vielen Wolken, etwas Regen und einzelnen Schauern. In der Wetterredaktion ist Luisa Walpert. Während es im Süden und Osten zunächst häufiger regnet, wird es später auch dort zunehmend freundlicher. Im Westen und Nordwesten setzt sich nach örtlichem Nebel dagegen immer öfter die Sonne durch. Die Temperaturen steigen auf 18 bis 23 Grad. Der Wind weht meist schwach bis mäßig. In der Nacht ziehen die Regenwolken weiter über das Land, während es im Westen und Südwesten bereits wieder trockener wird und sich stellenweise Nebel bildet. Die Tiefstwerte liegen zwischen 8 und 15 Grad. Morgen geht's vielerorts mit einem Wechsel aus Sonne und Wolken weiter, wobei vor allem im Osten noch etwas Regen möglich ist. Der weitere Ausblick zeigt einen insgesamt freundlicheren, aber weiterhin wechselhaften Verlauf.
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2: Guten Morgen, kurz nach 8 haben wir's. Am Mikrofon ist Sven.

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1: Bis zum 17. Oktober kommt es auf der A3 Fahrtrichtung Köln zwischen Montabaur und dem Autobahndreieck Dernbach zu Verkehrseinschränkungen. Die K10 Ortsdurchfahrt Hattert ist noch bis zum 30. Oktober wegen Bauarbeiten gesperrt. Der Verkehr wird umgeleitet. Eine Umleitung gibt es auch in Hörgrenzhausen über die Umgehungsstraße, weil die L308, der untere Teil der Rheinstraße, weiterhin wegen Bauarbeiten nicht befahrbar ist. Alle Verkehrsinfos gibt's für euch auf verkehr.radiowesterwald.de. Euch eine gute und sichere Fahrt durch die Region.

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3: Die Staatsanwaltschaft Koblenz wirft 4 Angeklagten einen gemeinsamen Angriff auf einen Mann vor. Bei der Tat in Ransbach-Baumbach sollen auch ein Elektroschocker und eine Machete eingesetzt worden sein. Der neue Anbau der katholischen Kita St. Martin in Montabaur ist fertig. Die Einrichtung kann dadurch 35 weitere Kinder aufnehmen und verfügt über moderne Räume und eine neue Küche. Und nach dem tödlichen Zusammenstoß zwischen einem Motorrad und einem Transporter bei Hartenfels soll ein Gutachter den Unfallhergang rekonstruieren. Alle Infos dazu in den Regionalnachrichten in einer knappen halben Stunde.
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1: Der Westerwaldkreis will mit einem Medizinercamp Nachwuchs für die ärztliche Versorgung auf dem Land gewinnen. Auch die Krankenhäuser in Dernbach, Hachenburg und Montabaur stellten ihre Arbeitsbereiche und Fachrichtungen vor. Ergänzend informierte die Kreisverwaltung über den öffentlichen Gesundheitsdienst und Fördermöglichkeiten. Das Programm umfasste außerdem Einblicke in die Region und verschiedene Freizeitangebote.
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1: Vier Angeklagte vor Gericht. Motorradfahrer stirbt bei Hartenfels und Kita St. Martin in Montabaur fertig. Im Studio ist Michael Miem. Vier junge Männer müssen sich wegen des Vorwurfs der gefährlichen Körperverletzung vor dem Gericht in Koblenz verantworten. Nach Angaben der Staatsanwaltschaft soll es zunächst zwischen dem späteren Geschädigten und zwei der Angeklagten in Ransbach-Baumbach zu einer körperlichen Auseinandersetzung gekommen sein. Anschließend hatten die beiden weitere Männer hinzugeholt, um sich an dem Mann zu rächen. Gemeinsam sollen sie ihn aufgesucht und angegriffen haben. Dabei sollen Fäuste, ein Elektroschocker und eine Machete eingesetzt worden sein. Der Geschädigte wurde dabei verletzt. Die vier Angeklagten sind 21 und 22 Jahre alt. Auf der B8 zwischen Höchstenbach und Steinen ist ein 36-jähriger Motorradfahrer bei einem schweren Unfall ums Leben gekommen. Nach bisherigen Erkenntnissen geriet der Mann vermutlich wegen nicht angepasster Geschwindigkeit auf die Gegenfahrbahn. Dort kollidierte er frontal mit einem entgegenkommenden Transporter. Der Motorradfahrer erlitt tödliche Verletzungen und starb noch an der Unfallstelle. Für die Unfallaufnahme, die Bergung und die Reinigung der Fahrbahn blieb die B8 rund 6 Stunden gesperrt. Ein Gutachter soll den genauen Unfallhergang jetzt klären. Die Polizei Montabaur sucht außerdem nach Zeugen des Zusammenstoßes. Der Anbau der katholischen Kita St. Martin in Montabaur ist nach 2,5 Jahren Bauzeit offiziell eingeweiht worden. Auf 2 Geschossen stehen rund 730 Quadratmeter zusätzliche Fläche zur Verfügung. Dadurch kann die Einrichtung künftig insgesamt 160 Kinder aufnehmen. Zum Neubau gehören unter anderem eine große Küche, ein Essensraum und moderne Räume für Betreuung und Schlafen. Das gesamte Bauprojekt kostete rund 4,2 Millionen Euro und wird unter anderem vom Land, dem Westerwaldkreis und dem Bistum Limburg gefördert. Auch der Altbau wurde im Zuge der Arbeiten verbessert. Soweit die Regionalnachrichten. Das aktuelle Westerwaldwetter gibt's gleich.
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2: Was für ein Tag. Da draußen ist ja einiges los. Was aktuell in der Weltgeschichte wichtig ist, verraten wir schon bald in der aktuellen Ausgabe der Nachrichten. Wie gewohnt alle 120 Minuten hier bei uns im Programm. Und für alle, die den Rollladen immer noch unten haben, im Wetterbericht verraten wir sogar, ob sich das Aufstehen noch oder schon wieder lohnt. Zur Unterstützung deswegen jetzt wieder ein wenig Musik.

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1: In der zweiten Wochenhälfte wird es wechselhafter und von Westen her setzt schauerartig verstärkter Regen ein. In Höhen und Walmerod werden dann tagsüber noch bis zu 23 Grad erreicht. Nachts liegen die Werte zwischen 16 und 12 Grad. Zum Wochenende bleibt es voraussichtlich wechselhaft, mit Wolken und zeitweisen Niederschlägen bei Temperaturen nur noch um die 20 Grad.
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1: Die K144 Ortsdurchfahrt Leuteroth ist gesperrt. Dort wird gebaut noch bis zum 20. Dezember. Der Verkehr wird umgeleitet bis zum 18. Dezember auf der K19 Ortsdurchfahrt Heimborn. Noch bis Januar 2027 ist in Heistenbach die K30 gesperrt. Sie ist nur für Anlieger und Busse freigegeben. In Streithausen wird gebaut. Betroffen ist dort die K21. Die Bauarbeiten dauern noch bis April 2027. Alle Verkehrsinfos gibt's für euch auf verkehr.radiowesterwald.de. Euch eine gute und sichere Fahrt durch die Region.

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1: In Waldaubach plant ein Schweizer Unternehmen ein Lager für gewerbliche Sprengstoffe. Auf einer Fläche von rund 2 bis 3 Fußballfeldern sollen ein Bunker und mehrere Silos entstehen. Die Stoffe sind unter anderem für Steinbrüche und Bauprojekte vorgesehen. Der Standort liegt am Ortsrand nahe eines Wanderwegs und in einem Natura 2000 Gebiet. Während der Bürgermeister auf mögliche Arbeitsplätze und zusätzliche Gewerbesteuern verweist, gibt es im Ort deutliche Kritik. Der Ortsbeirat lehnt das Vorhaben unter anderem wegen der Nähe zum Wanderweg und zum naturnahen Umfeld ab. Über die weitere Planung berät die Gemeindevertretung.
0: Herzlich willkommen.

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0: Es ist 10 Uhr.
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2: Ich bin Michael Mien. Die deutsche Elektroindustrie blickt deutlich optimistischer auf ihre Geschäfte. Das IFO-Institut registrierte im September einen Anstieg des Geschäftsklimas um 8,3 Punkte auf rund 25. Vor allem die Bewertung der aktuellen Lage verbesserte sich kräftig und erreichte 29 Punkte. Auch die Erwartungen für die kommenden Monate legte zu. IFO-Experten sehen die Elektroindustrie deshalb zunehmend als wichtigen Wachstumstreiber innerhalb der deutschen Industrie. Seit gestern gilt der neue Tankrabatt in Höhe von rund 17 Cent. Der wird auch weitgehend an die Verbraucher weitergegeben. Dennoch sind viele Autofahrer davon überzeugt, dass die Preise schon bald wieder steigen könnten. Darauf haben die Tankstellenbetreiber keinen Einfluss, so auch Herbert Rabel vom Tankstellenverband.
3: Das müssen die Mineralölkonzerne sicherstellen, weil wir Tankstellenbetreiber kriegen ja die Preise durchgeschoben übers Internet bis an die Zapfsäule und deshalb haben wir auf die Preise gar keinen Einfluss. Aber der Druck ist offensichtlich so groß gewesen und bleibt hoffentlich so groß, dass die Mineralölkonzerne den Preis und den Tankrabatt wirklich voll weitergeben.
2: Doch nicht nur die Sprit-, sondern auch die allgemeinen Energiekosten verursachen bei den Bürgern Sorgen. Der bayerische Ministerpräsident Markus Söder.
4: Im Endeffekt haben wir ein Problem, neben der Weltlage, dass 70% des gesamten Spritpreises immer wieder ausgemacht werden durch Steuern, durch Abgaben, durch Belastungen, CO2-Preis, Mineralsteuer, Mehrwertsteuer. Und wir brauchen eine grundlegende Energiesteuerreform. Auf Dauer können wir uns das nicht leisten, dass Tanken so teuer ist. Wir können uns auch nicht leisten, dass Energie so teuer ist.
2: Finanzminister Klingbeil besucht derzeit verschiedene Bauprojekte, die mit Bundesmitteln für Infrastruktur und Klimaschutz finanziert werden. Stationen seiner Tour waren unter anderem ein Kindergarten und eine Mehrzweckhalle in Baden-Württemberg sowie eine Bibliothek in Mainz. Weitere Termine führten ihn zu einer Klinik in Göttingen und einer Schule in Hildesheim. Mit der Reise will Klingbeil nach eigenen Angaben sichtbar machen, welche Projekte durch die staatlichen Investitionen umgesetzt werden. An italienischen Schulen dürfen Burka und Niqab künftig nicht mehr getragen werden. Staatspräsident Mattarella unterzeichnete dazu ein entsprechendes Gesetzesdekret der Regierung von Ministerpräsidentin Meloni. Zusätzlich soll ab dem Schuljahr 2027/28 für die erste Klasse aller Schulstufen eine Obergrenze von 30% für ausländische Kinder gelten, die die italienische Sprache nicht ausreichend beherrschen.
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5: Flugs auf die Uhr geblickt, kurz nach den Nachrichten. Das heißt, gleich ist schon wieder Zeit fürs Wetter. Vorher gibt's aber einen Musiktitel. Für euch im Studio und am Mikrofon, Michael.

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1: Deutschland erlebt einen wechselhaften Start in den Oktober. Mit vielen Wolken, etwas Regen und einzelnen Schauern. In der Wetterredaktion ist Luisa Walpert. Während es im Süden und Osten zunächst häufiger regnet, wird es später auch dort zunehmend freundlicher. Im Westen und Nordwesten setzt sich nach örtlichem Nebel dagegen immer öfter die Sonne durch. Die Temperaturen steigen auf 18 bis 23 Grad. Der Wind weht meist schwach bis mäßig. In der Nacht ziehen die Regenwolken weiter über das Land, während es im Westen und Südwesten bereits wieder trockener wird und sich stellenweise Nebel bildet. Die Tiefstwerte liegen zwischen 8 und 15 Grad. Morgen geht's vielerorts mit einem Wechsel aus Sonne und Wolken weiter, wobei vor allem im Osten noch etwas Regen möglich ist. Der weitere Ausblick zeigt einen insgesamt freundlicheren, aber weiterhin wechselhaften Verlauf.
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1: Bis zum 17. Oktober kommt es auf der A3 Fahrtrichtung Köln zwischen Montabaur und dem Autobahndreieck Dernbach zu Verkehrseinschränkungen. Die K10 Ortsdurchfahrt Hattert ist noch bis zum 30. Oktober wegen Bauarbeiten gesperrt. Der Verkehr wird umgeleitet. Eine Umleitung gibt es auch in Hörgrenzhausen über die Umgehungsstraße, weil die L308, der untere Teil der Rheinstraße, weiterhin wegen Bauarbeiten nicht befahrbar ist. Alle Verkehrsinfos gibt's für euch auf verkehr.radiowesterwald.de. Euch eine gute und sichere Fahrt durch die Region.

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Im Westerwald startet die neue Woche noch einmal freundlich und sommerlich warm. In Hachenburg werden tagsüber 26 bis 30 Grad erreicht. Nachts sinken die Werte auf 16 bis 12 Grad. Zur Wochenmitte ziehen zunehmend Wolken auf, bevor von Westen Regen einsetzt. Das ausführliche Westerwaldwetter hier bei uns in einer guten halben Stunde.

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1: Das Thema des Tages auf Radio Westerwald. Ich freue mich immer, wenn wir Gäste zu Besuch haben, die schon einmal da waren. Und das war er im Dezember 2025. Fast ein Jahr später ist er wieder zurück, auch im Westerwald. Und er hat ein nettes Anhängsel mitgebracht. Philipp Schad, Musiker, Produzent, Gold, Platin, Stationen in Berlin, Los Angeles, Rockmusik, Meditation und Klang. Und heute sprechen wir mal über die spirituellen Dinge und auch die Dinge, die uns durchaus vielleicht nicht ganz so bewusst oder bekannt sind, mit denen wir aber auch durchaus gut durchs Leben kommen. Philipp, willkommen zurück. Freue mich, dass du da bist.
2: Michael, jedes Mal eine Ehre, hier zu sein. Schön, auf eine zweite Runde mit dir zu springen.
1: Was ist in diesem Jahr passiert? Bring uns kurz auf den aktuellen Stand.
2: Ja, das letzte Mal, als ich hier war, war ich auf Tour mit Thomas Godoy. Die ging auch dann bis so März, April. War sehr erfolgreich, super dankbar. Ein tolles Team war das. Leute haben mich mit Temple Mind ganz toll auch aufgenommen. Auch Shoutout an alle, die da waren. Seitdem habe ich mein Buch kam raus, Der letzte Schlüssel, The Last Key, auf Deutsch und Englisch, auf Amazon erhältlich. Oder auch im Internet PDF und wie sagt man, Audiobook. Und ja, das ist einiges. Und jetzt bin ich hier mit meiner Frau im Westerwald, der lieben Brenda. Sie kam aus Texas hierhin und wir machen jetzt The Hermetic Way.
1: Was für ein konkretes Erlebnis gab es bei dir, das dich auf The Hermetic Way geführt hat, euch auf den Hermetic Way geführt hat?
2: Ich würde sagen, unsere zwei Lebenswege haben sich getroffen. Wie gesagt, ich habe jetzt geheiratet im Juli, ganz toll, neues Chapter bricht an. Und es hat uns praktisch dieser spirituelle Weg, der auf 3000 Jahre alt ist, hat uns wie zusammengeführt, weil ich habe sie da auch getroffen und jetzt teilen wir dieses Wissen hier im Westerwald, um mehr Leute, ich würde sagen, zu heben.
1: Was braucht es dafür, um dich da oder dessen Thema zu begeistern? Ist das was einfach so dein Interesse geweckt hat oder ist das was, womit du auch selber gut arbeiten kannst und merkst, das bringt mich selber weiter?
2: Ja, ich würde sagen, ich bin seit 2013 interessiert. Da war ich in Berlin und war nicht mehr glücklich, dass ich nur Musik gemacht habe und ich habe auch nicht die Musik gemacht, die mir Freude gebracht hat. Mhm. Und da habe ich ja dann spirituell angefangen zu suchen, habe alles ausprobiert. Da geht auch dieses Buch, Der letzte Schlüssel, drüber. Und 2016 kam dann was zu mir, das nennt sich Life Activation, ist so eine 3000 Jahre alte ägyptische Methode, um DNA-Potenzial zu wieder erwecken. Damals habe ich auch nicht dran geglaubt, aber ich sehe heute an den Dingen in meinem Leben, dass es wirklich funktioniert. Und weil es mir so viel gebracht hat, teile ich es heute halt weltweit.
1: Du hast, ich habe es bereits angekündigt, nette Begleitung mitgebracht, nämlich deine künftige Ehefrau Brenda. Brenda, welcome. Wie habt ihr euch überhaupt kennengelernt und war damals schon absehbar, dass aus dieser Begegnung einmal ein gemeinsamer Lebens- und Arbeitsweg entstehen würde?
3: So Philip and I actually met in London. And Philip und ich haben uns tatsächlich in London kennengelernt und wir waren beide wegen eines Programms der Modern Mystery School dort. Das ist die Tradition, in der wir lernen. Und für mich und ich glaube für ihn auch, gab es vom ersten Treffen an definitiv eine starke Verbindung und das Gefühl, dass dieser Mensch anders ist und auch ein Gefühl der Ähnlichkeit in unseren Seelen. Und wir haben uns besser kennengelernt und es ging wirklich schnell voran, weil wir viele der gleichen Leidenschaften und Werte teilen. Und ich bin wirklich dankbar für das Leben, das wir uns hier aufgebaut haben.
4: And I'm really grateful for the life that we've created here.
1: Wir sind keine Jugendlichen mehr, leider nicht mehr. Wenn du aus heutiger Sicht zurückblicken würdest auf dein früheres Leben, auf dein altes Leben, was glaubst du, würde der Philipp von damals über den Philipp von heute sagen oder denken?
2: Ich glaube, der Philipp von damals wäre auf jeden Fall stolz auf den heutigen Philipp, dass er so viel Mut hatte, das zu versuchen, mal sich zu trauen, dass da mehr auch im Leben existiert. All das, was ich in den Filmen damals als kleiner Junge toll fand, ob es jetzt The Matrix ist oder Star Wars, zu wissen, da gibt es eine höhere Magie, zu der wir alle Zugang haben. Aber es braucht oft Schlüssel, um dieses halt auch aufzuschließen. Den Mut zu haben, dann mal neue Dinge auszuprobieren. Also der kleine und alte, oder ja, Philipp wäre sehr stolz auf den heutigen.
1: Du hast eine ganze Menge Erfahrungen gemacht auf deinem Weg. Ist das auf dem Weg, gab es Momente oder vielleicht Kreuzungen, wo du gedacht hast, ne, muss ich anders abbiegen oder ob es der richtige ist? Also gab es vielleicht irgendwann mal Zweifel oder sowas?
2: Auf jeden Fall. Heute weiß ich, dass die Angst eigentlich schon fast der Leuchtturm sein sollte. Überall, wo ich mir denke, oh Gott, oh Gott, oh Gott, vielleicht mal Dinge einfach mal auszuprobieren. Wenn Weil Angst hält uns immer gefangen, immer klein. Ängste zu gewinnen, Potenzial zu erlauben, dass da vielleicht wirklich mehr ist. Ein Temple Mind Song heißt There's More to This Life. Also wirklich sich mal erlauben, Ängste genau anzugucken, weil es ist das, was uns gefangen hält. Da kann ich einfach nur inspirieren. Guckt genau an, wo ihr glaubt, das könnt ihr nicht, und versucht es einfach mal.
1: Aus einem persönlichen Weg ist inzwischen ein gemeinsamer geworden. Eine entscheidende Rolle dabei spielt Brenda und ihre Geschichte beginnt tausende Kilometer entfernt in Texas. Thema bei uns in der kommenden Stunde.
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1: Vier Angeklagte vor Gericht. Motorradfahrer stirbt bei Hartenfels und Kita St. Martin in Montabaur fertig. Im Studio ist Michael Miem. Vier junge Männer müssen sich wegen des Vorwurfs der gefährlichen Körperverletzung vor dem Gericht in Koblenz verantworten. Nach Angaben der Staatsanwaltschaft soll es zunächst zwischen dem späteren Geschädigten und zwei der Angeklagten in Ransbach-Baumbach zu einer körperlichen Auseinandersetzung gekommen sein. Anschließend hatten die beiden weitere Männer hinzugeholt, um sich an dem Mann zu rächen. Gemeinsam sollen sie ihn aufgesucht und angegriffen haben. Dabei sollen Fäuste, ein Elektroschocker und eine Machete eingesetzt worden sein. Der Geschädigte wurde dabei verletzt. Die vier Angeklagten sind 21 und 22 Jahre alt. Auf der B8 zwischen Höchstenbach und Steinen ist ein 36-jähriger Motorradfahrer bei einem schweren Unfall ums Leben gekommen. Nach bisherigen Erkenntnissen geriet der Mann vermutlich wegen nicht angepasster Geschwindigkeit auf die Gegenfahrbahn. Dort kollidierte er frontal mit einem entgegenkommenden Transporter. Der Motorradfahrer erlitt tödliche Verletzungen und starb noch an der Unfallstelle. Für die Unfallaufnahme, die Bergung und die Reinigung der Fahrbahn blieb die B8 rund 6 Stunden gesperrt. Ein Gutachter soll den genauen Unfallhergang jetzt klären. Die Polizei Montabaur sucht außerdem nach Zeugen des Zusammenstoßes. Der Anbau der katholischen Kita St. Martin in Montabaur ist nach 2,5 Jahren Bauzeit offiziell eingeweiht worden. Auf 2 Geschossen stehen rund 730 Quadratmeter zusätzliche Fläche zur Verfügung. Dadurch kann die Einrichtung künftig insgesamt 160 Kinder aufnehmen. Zum Neubau gehören unter anderem eine große Küche, ein Essensraum und moderne Räume für Betreuung und Schlafen. Das gesamte Bauprojekt kostete rund 4,2 Millionen Euro und wird unter anderem vom Land, dem Westerwaldkreis und dem Bistum Limburg gefördert. Auch der Altbau wurde im Zuge der Arbeiten verbessert. Soweit die Regionalnachrichten. Das aktuelle Westerwaldwetter gibt's gleich.
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3: Genau das ist die Sendung, die ihr jetzt hier hört. Und ich bin Michael Miem. Ich freue mich, dass wir zusammen in die nächste Stunde starten.
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1: In der zweiten Wochenhälfte wird es wechselhafter und von Westen her setzt schauerartig verstärkter Regen ein. In Höhen und Walmerod werden dann tagsüber noch bis zu 23 Grad erreicht. Nachts liegen die Werte zwischen 16 und 12 Grad. Zum Wochenende bleibt es voraussichtlich wechselhaft, mit Wolken und zeitweisen Niederschlägen bei Temperaturen nur noch um die 20 Grad.
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2: Die K144 Ortsdurchfahrt Leuteroth ist gesperrt. Dort wird gebaut noch bis zum 20. Dezember. Der Verkehr wird umgeleitet bis zum 18. Dezember auf der K19 Ortsdurchfahrt Heimborn. Noch bis Januar 2027 ist in Heistenbach die K30 gesperrt. Sie ist nur für Anlieger und Busse freigegeben. In Streithausen wird gebaut. Betroffen ist dort die K21. Die Bauarbeiten dauern noch bis April 2027. Alle Verkehrsinfos gibt für euch auf verkehr.radiowesterwald.de. Euch eine gute und sichere Fahrt durch die Region. 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
2: Und ich halte diese Arbeit für sehr wichtig.
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3: Die Kino-News.
4: Ich wollte nur ihren Namen wissen.
3: Gemütlich im Kinosessel sitzt Michael Mien.
1: Meine Haare sind mein Markenzeichen.
3: Und ich finde, es riecht nach Popcorn und Zelluloid.
5: Film ab.
6: Mir laufen schon kalte Schauer über den Körper.
3: Heute gibt's Spannung auf zwei ganz unterschiedlichen Ebenen. Einmal wird im Netz gehackt, was das Zeug hält, und einmal geht es um Mistgabeln und ordentlich Wut auf den englischen König. Lifehack und The Uprising, der Aufstand, sind unsere beiden Kinotipps. Beide laufen bereits auf der großen Leinwand. Vier Jugendliche, jede Menge technisches Know-how und ein ziemlich gewagtes Hobby. In Lifehack machen junge Hacker Jagd auf Online-Betrüger und nutzen Sicherheitslücken großer Unternehmen für ihre eigenen Aktionen. Doch irgendwann wird aus dem digitalen Katz-und-Maus-Spiel eine Nummer zu groß. Die Gruppe nimmt das Kryptovermögen eines mächtigen Tech-Milliardärs ins Visier. Und plötzlich sind nicht mehr nur Computerprogramme ihre Gegner. Denn die Tochter des Milliardärs kommt den Jugendlichen auf die Spur. Sie zwingt die Gruppe, für sie das Vermögen ihres Vaters zu hacken. Damit geraten die vier immer tiefer in ein gefährliches Spiel, bei dem schnell klar wird, wer online glaubt, alles unter Kontrolle zu haben, kann sich gewaltig irren. Lifehack, ein 97-minütiger Thriller ab 12 Jahren. Dinosaurier bleiben Dauerbrenner im Kino. Was würdet ihr tun, wenn eure komplette Nachbarschaft plötzlich nicht mehr in den 1980er Jahren, sondern mitten in einer Welt voller Dinosaurier landet? Genau das passiert der Familie Platt in The End of Oak Street. Anne Hathaway und Ewan McGregor spielen die Eltern Denise und Greg, deren scheinbar idyllisches Vorstadtleben durch mysteriöse Ereignisse völlig aus den Fugen gerät. Ein kosmisches Ereignis erfasst schließlich die gesamte Straße und befördert sie an einen ziemlich gefährlichen Ort. In eine Welt, in der riesige Dinosaurier unterwegs sind. Regisseur David Robert Mitchell verbindet Science-Fiction, Mystery, Thriller und Dino-Action miteinander. Und wer jetzt an Jurassic Park denkt, liegt zumindest beim Thema Dinosaurier nicht ganz so falsch. Allerdings ist die Ausgangsidee hier deutlich ungewöhnlicher. The End of Oak Street, jetzt im Kino. Kleine Zeitreise gefällig? Ich nehme euch mit. England im Jahr 1381. Die Bevölkerung leidet unter hohen Steuern, sozialer Ungleichheit und der harten Herrschaft von König Richard II. Ausgerechnet ein einfacher Bauer wird zum Anführer eines Aufstands gegen die englische Krone. Andrew Garfield übernimmt in The Uprising, der Aufstand, die Hauptrolle. Aus dem einfachen Mann wird dabei eine Symbolfigur für all jene, die sich gegen die bestehenden Machtverhältnisse auflehnen. Regie führt Paul Greengrass, unter anderem für Captain Phillips bekannt. Für die Produktion wurde übrigens auch in Bayern gedreht. Deutsche Landschaften mussten dafür ins mittelalterliche England verwandelt werden. Der Historienfilm ist ab 16 Jahren freigegeben und läuft bereits in den deutschen Kinos.
7: Nur noch diese eine Sache. Dann ist es vorbei.
8: Wissen, was läuft.
3: Auf die letzten Tage des Spätsommers 2026 vielleicht im Kino nochmal die Klimaanlage und zwei Filme mit zwei völlig unterschiedlichen Arten von Aufstand. In Lifehack legen sich vier Jugendliche digital mit einem mächtigen Tech-Milliardär an. In The Uprising, der Aufstand, geht es 1381 ganz klassisch gegen die Obrigkeit. Einmal moderner Cyber-Thriller, einmal großes Historiendrama.
9: Komm, holt's Maul.
3: Ist ja schon gut. Tschüss, bis zur nächsten Ausgabe.
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12: Ja, in der Tat.

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1: Das Thema des Tages zurück mit Philipp Schardt. Wir haben eben über seine gemeinsame Zukunft mit Brenda gesprochen, die ihm jetzt nach Montabaur gefolgt ist. War das ein schwieriger Umzug, Philipp?
2: Ich würde es nicht so sagen. Ich glaube, wir waren vorher im Urlaub in Mexiko und sind einfach dann von da aus weiter nach Montabaur. Das war relativ easy.
1: Wie macht man das mit den ganzen Kisten und dem ganzen Kram oder war das nur Rucksack und weg?
2: Rucksack und weg war es nicht, aber es waren ein paar Koffer und das ging.
1: Lässt sich durchaus bewerkstelligen. Vor allen Dingen wahrscheinlich, wenn man die richtige innere Einstellung dazu hat, oder?
2: 100%. Also jede Herausforderung können wir dran wachsen und wenn die Einstellung da ist, dann ist es alles Peanuts. Peanuts.
1: Damit sind wir beim richtigen Thema. The Hermetic Way ist die Sache, die ihr aktuell gemeinsam beschreitet, diesen Weg. Wenn du etwas persönlich praktizierst, kannst du das dann auch anderen Menschen besser anbieten?
2: 100%. Wir sagen auch in dieser alten Tradition, die so auf den weisen König Salomo zurückgeht, man kann nur das teilen, was man auch hat. Das geht raus an alle Eltern. Wir können unseren Kindern nur das teilen, was wir auch wirklich leben. Und ich sag mal so, ich bin ein Produkt dieses Weges. Ich hätte vor 10 Jahren nicht gedacht, was möglich ist. Und ich teile, was ich lebe, ja.
1: Wenn jemand das erste Mal zu dir, zu euch kommt, auf was muss er sich einstellen? Was erwartet ihn?
2: Transformation, Offenheit auch. Dass sein Leben mehr Möglichkeiten hat, gelebt zu werden, als er vielleicht vorher oder sie vielleicht vorher dachte. Alles beginnt mit der sogenannten Lebensaktivierung, Life Activation. Wo manche vielleicht sagen, ich lebe doch. Ja, auf jeden Fall. Aber es geht immer mehr, weil wir haben so viele Limitationen in unserem Unterbewusstsein, in unserem Kopf, dass wir oft gar nicht alles leben, was gelebt werden will.
1: Brenda, du hast einen ganz anderen kulturellen Hintergrund. Was hat euch beide trotz dieser Unterschiede verbunden?
3: Ich glaube, obwohl Philipp aus einer anderen Kultur kommt, hat er ein paar Jahre in Amerika gelebt und viel von diesem Spirit mitgenommen. Er hat in Los Angeles Musik gemacht und in Amerika geht es ja vor allem um Selbstentfaltung, darum, seinen eigenen Weg zu gehen und seine Träume zu verwirklichen. Und das steckt in uns beiden total drin.
4: 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And we both very much have that alive in us.
1: Wenn jemand zu euch kommt, dann hat er mit Sicherheit eine ganz spezielle Erwartung. Wie stellt ihr sicher, dass diese Erwartungen eventuell nicht enttäuscht werden oder jemand mit falschen Erwartungen kommt?
2: Das Schöne an der Life Activation ist, es funktioniert für jeden. Es sieht nur vielleicht für jeden manchmal anders aus, was er erwartet. Und ich empfehle immer so, zu diesen ganzen Klassen erstmal ohne Erwartung zu kommen, erstmal nur dem Ruf der Seele zu folgen, so komisch es manchmal auch vielleicht für manche klingt. Aber wenn in deinem Herzen was ist, probier das mal, dann erlaubt dir das. Und Life Activation kannst du dir so vorstellen, dass es wie so ein Licht, das auf dein Bewusstsein scheint und du wirst danach mehr sehen, was im Einklang ist mit deinem Herzen, also was wirklich sich gut anfühlt und was vielleicht nicht so im Einklang ist. Und für manche ist es auch so, wer Life Activation hatte, da wird einem erstmal bewusst, wie sehr man nicht im Einklang ist mit dem, was einem wirklich entspricht. Und von daher kann es auch manchmal ein bisschen ruppig werden nach der Life Activation, aber es ist immer für einen.
1: Gibt es auch Momente, wo du eventuell sagst, hier sind wir die falschen Ansprechpartner für, hier ist vielleicht ein Psychologe oder ein Psychotherapeut besser geeignet?
2: 100%. Das ist, wie sagt man, jeder, der auch mit Psychologen arbeitet, Psychiater, da arbeiten wir immer Hand in Hand. Das hier ist ein Add-on für Leute, die auch spirituell wachsen wollen. Das nimmt nicht hinweg, ist keine Wunderheilung. Es ist immer auch, es ist wirklich immer im Einklang, auch mit dem, was gerade schon praktiziert wird, was vom Arzt verschrieben wurde. Aber es kann wirklich unterstützend sein, dem Menschen mehr positives Denken zu bringen, was der Anfang ist von höherer Magie eines schöneren Lebens.
1: Also keine Mogelpackung oder Überraschungsei, sondern eher das Nahrungsergänzungsmittel, mit dem du dich noch ein bisschen besser zurechtbiegen kannst.
2: Ja, wunderschön gesagt, ist so. Für die Leute, die verstehen wollen, was in ihnen eigentlich, was diese Freude ist, oder auch das Göttliche in einem, das alles hat alles viele Worte, aber es beschreibt das eine, das Gute in einem. Sag mal so, dieselbe Wortwurzel, Gott oder Gute, das ist dasselbe, was in uns allen ist. Das zu finden, da hilft Life Activation sehr, oder dieser ganze Weg. Und ich weiß, dass es jedem Menschen was Gutes bringen kann.
1: Damit sind wir bei der Frage, auf welche Tradition dieses Angebot eigentlich beruht. Du hast es gerade eben schon angesprochen, geschichtlicher Hintergrund. Ein Begriff taucht dabei auch immer wieder auf, Hermetik. Was das bedeutet, das werden wir in der kommenden Stunde in Erfahrung bringen.

0: Es ist 12 Uhr.
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2: Mit Michael Miem. Nach tagelangen Protesten an französischen Schulen will die Regierung mit Vertretern von Schülern und Studenten über deren Forderungen sprechen. Gleichzeitig kündigt der Justizminister an, Eltern könnten für Schäden haftbar gemacht werden, die ihre Kinder bei den Demonstrationen verursachen. Die Unruhen haben bereits zahlreiche Verletzte gefordert. 305 Polizisten sowie 170 Schüler und 65 Beschäftigte aus dem Bildungsbereich wurden nach Regierungsangaben verletzt. Rund 400 Schulen sind geschlossen und auf Fernunterricht umgestellt. Insgesamt wurden fast 2000 Menschen festgenommen. Den meisten wird Gewalt vorgeworfen. Die Warenhauskette Galeria steht erneut vor einer ungewissen Zukunft. Das Unternehmen hat beim Amtsgericht Düsseldorf die Eröffnung eines Insolvenzverfahrens beantragt. Die 83 Filialen sollen zunächst geöffnet bleiben. Für die rund 12.000 Beschäftigten ist jedoch offen, wie es weitergeht. Unklar sind bislang auch mögliche Filialschließungen und die Frage nach dem Insolvenzgeld. Die Deutsche Bahn hat mit der Sanierung der rund 230 Kilometer langen Strecke zwischen Berlin und Lehrte bei Hannover begonnen. Die wichtige Ost-West-Verbindung bleibt deshalb bis Dezember 2027 komplett gesperrt. Fernzüge müssen in dieser Zeit über Magdeburg und Braunschweig umgeleitet werden, weil eine parallel verlaufende Ausweichstrecke nicht rechtzeitig elektrifiziert wird. Für Reisende und Pendler bedeutet das längere Fahrzeiten und veränderte Verbindungen. Der Pflegeversicherung könnte bereits im November das Geld für ihre laufenden Ausgaben fehlen. Deshalb soll der Bund bis zu 700 Millionen Euro zusätzlich bereitstellen. Das geht aus einem Schreiben des Bundesfinanzministeriums hervor. Die zusätzlichen Mittel sollen die Finanzierung der Pflegeversicherung kurzfristig absichern. Die deutsche Elektroindustrie blickt deutlich optimistischer auf ihre Geschäfte. Das IFO-Institut registrierte im September einen Anstieg des Geschäftsklimas um 8,3 Punkte auf rund 25. Vor allem die Bewertung der aktuellen Lage verbesserte sich kräftig und erreichte 29 Punkte.
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3: Herzlich willkommen in dieser Stunde hier bei Radio Westerwald. Am Mikrofon und im Studio Michael Miem. Gleich blicken wir aufs Wetter, vorher gibt's aber einen Musiktitel.

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1: Deutschland erlebt einen wechselhaften Start in den Oktober. Mit vielen Wolken, etwas Regen und einzelnen Schauern. In der Wetterredaktion ist Luisa Walpert. Während es im Süden und Osten zunächst häufiger regnet, wird es später auch dort zunehmend freundlicher. Im Westen und Nordwesten setzt sich nach örtlichem Nebel dagegen immer öfter die Sonne durch. Die Temperaturen steigen auf 18 bis 23 Grad. Der Wind weht meist schwach bis mäßig. In der Nacht ziehen die Regenwolken weiter über das Land, während es im Westen und Südwesten bereits wieder trockener wird und sich stellenweise Nebel bildet. Die Tiefstwerte liegen zwischen 8 und 15 Grad. Morgen geht's vielerorts mit einem Wechsel aus Sonne und Wolken weiter, wobei vor allem im Osten noch etwas Regen möglich ist. Der weitere Ausblick zeigt einen insgesamt freundlicheren, aber weiterhin wechselhaften Verlauf.
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1: Bis zum 17. Oktober kommt es auf der A3 Fahrtrichtung Köln zwischen Montabaur und dem Autobahndreieck Dernbach zu Verkehrseinschränkungen. Die K10 Ortsdurchfahrt Hattert ist noch bis zum 30. Oktober wegen Bauarbeiten gesperrt. Der Verkehr wird umgeleitet. Eine Umleitung gibt es auch in Hörgrenzhausen über die Umgehungsstraße, weil die L308, der untere Teil der Rheinstraße, weiterhin wegen Bauarbeiten nicht befahrbar ist. Alle Verkehrsinfos gibt's für euch auf verkehr.radiowesterwald.de. Euch eine gute und sichere Fahrt durch die Region.

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1: Die Staatsanwaltschaft Koblenz wirft 4 Angeklagten einen gemeinsamen Angriff auf einen Mann vor. Bei der Tat in Ransbach-Baumbach sollen auch ein Elektroschocker und eine Machete eingesetzt worden sein. Der neue Anbau der katholischen Kita St. Martin in Montabaur ist fertig. Die Einrichtung kann dadurch 35 weitere Kinder aufnehmen und verfügt über moderne Räume und eine neue Küche. Und nach dem tödlichen Zusammenstoß zwischen einem Motorrad und einem Transporter bei Hartenfels soll ein Gutachter den Unfallhergang rekonstruieren. Alle Infos dazu in den Regionalnachrichten in einer knappen halben Stunde.
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1: Das Thema des Tages. Brenda Salazar, Philipp Schardt zu Gast bei uns im Studio. Hermetik, Life Activation und Healing, das sind die Begriffe, die für viele Hörer vielleicht zunächst auch ziemlich abstrakt klingen. Deshalb wollen wir heute mal ganz konkret machen und auch nach den Grenzen entsprechender Versprechen fragen. In der vergangenen Stunde haben wir schon drüber gesprochen und es geklärt, es ist ein Ergänzungsmittel, damit du dich noch ein bisschen gesünder machen kannst, als du vielleicht schon bist. Was versteht man unter Hermetik, Philipp?
2: Gute Frage. Hermetik haben wir gar nicht so in der Schule im Religionsunterricht gehört davon. Wir haben von allen großen Religionen gehört, auch von Sekten etc. Aber niemand sprach davon von Hermetik. Hermetik definieren wir wie folgt, ist eigentlich das Wissen, das nicht verschmutzt ist vom menschlichen Verstand. Also es ist universelles Wissen. Es gibt die sieben hermetischen Gesetze, die egal was der religiöse oder generell der Glaubenshintergrund ist, die für uns alle Menschen gelten. Und eines der Gesetze ist vor allem the all is mind oder alles ist Geist oder alles ist im Guten, in Gott, in der Quelle. Und da das zu verstehen, dass man da schaut, wo wir halt der menschliche Verstand, der immer am Zweifeln ist, der immer in Angst ist, der sich nicht selbst versteht, zu sehen, wo man da oft gefangen ist, da hilft die hermetischen Gesetze, diese hermetischen Lehren, mehr Verständnis zu bringen, dass du mehr verstehst, wer du bist in eher im großen Ganzen.
1: Wenn ich bei euch vor Ort bin und mich für diesen Weg entscheide, eine Sitzung bei euch buche, mir eine Veranstaltung von euch anschaue, was erwartet mich Schritt für Schritt?
2: Ich würde sagen, eine Einladung, sich mal zu öffnen, dass da noch mehr existiert. Weil, wie gesagt, alles beginnt, dass wir erstmal uns öffnen für Potenzial, dass da vielleicht mehr ist. Und durch dieses mehr Öffnen des Verstehen-Wollens kann auch eine Veränderung stattfinden. Wenn man zum Beispiel jeden Donnerstag um 19 Uhr unterrichten wir hier in Montabaur eine sogenannte Max Meditation System. Das ist so eine Meditation aus diesem hermetischen Weg und da kann man mal sehen, was es einem bringt. Das ist so der erste Einstieg.
1: Du bist heute mit deiner Frau Brenda zu Gast. Brenda, wie kam es dazu, dass du aus Texas nach Montabaur gekommen bist? War das eine spontane Entscheidung oder ein längerer Prozess?
3: You know, we already knew eventually. Weißt du, uns war schon klar, dass irgendwann einer von uns den Schritt wagen müsste. Aber es gab da diesen einen speziellen Tag an unserem ersten Jahrestag, als wir für ein Programm der Modern Mystery School wieder in Toronto waren. Und ja, da hatte ich diesen Moment, in dem mir klar wurde, dass ich nie wieder von diesem Menschen getrennt sein will. Es war also wirklich eine spontane Entscheidung, aber eine, die wohl einfach so sein sollte, meant to happen.
1: Philipp, bei euren Kursen, reden wir über Entspannung und Wohlbefinden oder tatsächlich eine gesundheitliche Wirkung?
2: Ja, das Ding ist, es ist nicht immer nur, wenn man sich gut fühlt, dass es einem auch dient. Das ist so das Problem auch oft von Spiritualität oder dieser ganzen Wellness-Community. Oft ist das Licht, also im Sinne von höhere Wahrnehmung so definieren, weil Lichtwahrnehmung, wie man vielleicht auch oft in seinem eigenen Ego hängt, das ist oft nicht schön so. Aber es braucht oft mal jemand, der den Spiegel vorhält, damit wir halt bessere Entscheidungen treffen, damit wir uns wirklich aus einer Wahrheit gut fühlen. Deswegen sage ich ja, manchmal kann es auch ein bisschen wackeln. Man denkt sich, was ich will das gar nicht hören. Aber es geht nur so, dass wir halt auch in eine Heilung kommen, wenn man mal so sich selbst erlaubt, wirklich mal auf allen Ebenen in den Spiegel zu gucken.
1: Unterscheidest du eher tatsächlich zwischen einer nachhaltigen Veränderung oder einem kurzfristigen Gefühl, gerade etwas Besonderes erlebt zu haben?
2: Richtig, genau das ist es nämlich. Die meisten Dinge verkaufen dir ein spirituelles Hoch, ein körperliches Hoch. Das ist dieses Bliss-Out-Tourismus. Man fühlt sich gut nach dem Yoga, aber du hast kein höheres Verständnis erhalten, warum du dich jetzt gut fühlst oder wie kann ich es auch, sustainen, also wie kann ich es nachhaltig behalten? Und da ist dieser Weg eben, du hältst wirklich Methoden, um jeden Tag dieses Gefühl zu behalten, ohne einen Guru, der vor dir ist oder sonstiges. Die Methoden habe ich auch damals erhalten. Du hältst ein weltweites Netzwerk von Lehrern und das macht es halt so besonders nachhaltig.
1: Was erleben Menschen tatsächlich? Was davon lässt sich wissenschaftlich erklären oder untersuchen? Über dieses Spannungsfeld zwischen Spiritualität, persönlicher Erfahrung und Wissenschaft sprechen wir im letzten Teil des Themas des Tages in der kommenden Stunde.

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1: Vier Angeklagte vor Gericht. Motorradfahrer stirbt bei Hartenfels und Kita St. Martin in Montabaur fertig. Im Studio ist Michael Miem. Vier junge Männer müssen sich wegen des Vorwurfs der gefährlichen Körperverletzung vor dem Gericht in Koblenz verantworten. Nach Angaben der Staatsanwaltschaft soll es zunächst zwischen dem späteren Geschädigten und zwei der Angeklagten in Ransbach-Baumbach zu einer körperlichen Auseinandersetzung gekommen sein. Anschließend hatten die beiden weitere Männer hinzugeholt, um sich an dem Mann zu rächen. Gemeinsam sollen sie ihn aufgesucht und angegriffen haben. Dabei sollen Fäuste, ein Elektroschocker und eine Machete eingesetzt worden sein. Der Geschädigte wurde dabei verletzt. Die vier Angeklagten sind 21 und 22 Jahre alt. Auf der B8 zwischen Höchstenbach und Steinen ist ein 36-jähriger Motorradfahrer bei einem schweren Unfall ums Leben gekommen. Nach bisherigen Erkenntnissen geriet der Mann vermutlich wegen nicht angepasster Geschwindigkeit auf die Gegenfahrbahn. Dort kollidierte er frontal mit einem entgegenkommenden Transporter. Der Motorradfahrer erlitt tödliche Verletzungen und starb noch an der Unfallstelle. Für die Unfallaufnahme, die Bergung und die Reinigung der Fahrbahn blieb die B8 rund 6 Stunden gesperrt. Ein Gutachter soll den genauen Unfallhergang jetzt klären. Die Polizei Montabaur sucht außerdem nach Zeugen des Zusammenstoßes. Der Anbau der katholischen Kita St. Martin in Montabaur ist nach 2,5 Jahren Bauzeit offiziell eingeweiht worden. Auf 2 Geschossen stehen rund 730 Quadratmeter zusätzliche Fläche zur Verfügung. Dadurch kann die Einrichtung künftig insgesamt 160 Kinder aufnehmen. Zum Neubau gehören unter anderem eine große Küche, ein Essensraum und moderne Räume für Betreuung und Schlafen. Das gesamte Bauprojekt kostete rund 4,2 Millionen Euro und wird unter anderem vom Land, dem Westerwaldkreis und dem Bistum Limburg gefördert. Auch der Altbau wurde im Zuge der Arbeiten verbessert. Soweit die Regionalnachrichten. Das aktuelle Westerwaldwetter gibt's gleich.
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3: Den Morgen haben wir schon gut hinter uns gebracht. Jetzt sind wir mittendrin in diesem Tag hier bei Radio Westerwald. 1 bis 4. Mein Nachmittag im Radioland. Ich bin Michael Miem und hier kommt mein nächster Titel für euch. 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
3: In der zweiten Wochenhälfte wird es wechselhafter und von Westen her setzt schauerartig verstärkter Regen ein. In Höhen und Walmerod werden dann tagsüber noch bis zu 23 Grad erreicht. Nachts liegen die Werte zwischen 16 und 12 Grad. Zum Wochenende bleibt es voraussichtlich wechselhaft, mit Wolken und zeitweisen Niederschlägen bei Temperaturen nur noch um die 20 Grad.
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1: Die K144 Ortsdurchfahrt Leuteroth ist gesperrt. Dort wird gebaut noch bis zum 20. Dezember. Der Verkehr wird umgeleitet bis zum 18. Dezember auf der K19 Ortsdurchfahrt Heimborn. Noch bis Januar 2027 ist in Heistenbach die K30 gesperrt. Sie ist nur für Anlieger und Busse freigegeben. In Streithausen wird gebaut. Betroffen ist dort die K21. Die Bauarbeiten dauern noch bis April 2027. Alle Verkehrsinfos gibt's für euch auf verkehr.radiowesterwald.de. Euch eine gute und sichere Fahrt durch die Region.

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Im dritten Anlauf hat die deutsche Nationalmannschaft erstmals unter Neubundestrainer Jürgen Klopp gewonnen. Die spielerisch ansprechende DFB-Elf ließ im Nations League-Duell mit Serbien beim 2:0 in München nichts anbrennen. Die Treffer erzielten Tom Bischoff vom FC Bayern München und Liverpool-Star Florian Wirtz. Beim ATP-Turnier in Peking hat Alexander Zverev einen wertvollen Auftaktsieg gefeiert, schlug Cameron Norrie 7:6 und 6:4 und machte damit im Kampf um Platz 1 in der Weltrangliste weiter bodengut auf den pausierenden Jannik Sinner. Dabei könnte Zverev, der an Position 1 gesetzt ist, der erste deutsche Profi werden, der die China Open gewinnt. Bei den Damen hat Eva Lys in Peking eine enorm bittere Auftaktniederlage erlitten. Gegen das 16 Jahre alte chinesische Top-Talent Sun Xingran musste die 24 Jahre alte Hamburgerin ihr Match beim Stand von 1:6 und 0:3 aufgeben und die Auswirkungen der Niederlage, die sind auch direkt spürbar, denn sie rutscht im Ranking aus den Top 130 und kann damit den Abwärtstrend in einer schwierigen Saison nicht stoppen. Der deutsche Radsportverband German Cycling startet ohne Florian Lipowitz bei den Männern, dafür aber mit dem starken WM-Team der Frauen in die Straßen-Europameisterschaften. Bei den Wettkämpfen im slowenischen Ljubljana zählen wie zuletzt bei der Weltmeisterschaft im kanadischen Montreal die großen Namen der deutschen Radsportelite. Zum insgesamt 34-köpfigen Aufgebot gehören die Tour-Vierte Antonia Niedermeyer, Liane Lippert sowie Roubaix-Siegerin Franziska Koch, die bei der Weltmeisterschaft Zeitfahrbronze gewonnen hatte, werden dazu ergänzt durch Ricarda Bauernfeind und Linda Riedmann. Wie erwartet fehlt bei den Männern der deutsche Topfahrer Lipowitz, der nach seinem Sturz bei der Frankreich-Rundfahrt im Juli erst kürzlich ins Renngeschehen zurückgekehrt war und die Europameisterschaft auslassen wird. Mit dabei sind John Degenkolb, Lennart Kemner, Maximilian Schachmann, Marco Brenner, Johannes Adamitz und Emil Herzog. In der Mixed-Staffel verzichtet das deutsche Team auf eine Teilnahme in der Eliteklasse und wird dort nur mit einer U19-Mannschaft starten. Das war soweit das Aktuellste aus der Sportredaktion.

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1: Philipp Schad, Brenda Salazar. Beide haben geheiratet, sind jetzt hier im Westerwald unter anderem mit The Hermetic Way unterwegs. Da kann man ein bisschen mehr über sich selbst erfahren und ein bisschen mehr für seine eigene mentale und auch körperliche Gesundheit tun, wenn man es denn zulässt. Welche Angebote von euch sind eventuell wissenschaftlich untersucht und bei welcher Aussage sprichst du ausdrücklich nur von einer persönlichen oder spirituellen Erfahrung? Kann man das so einkategorisieren?
2: Das größte Mittel, was wir haben, auch auf diesem hermetischen Weg, der auf König Salomon zurückgeht, in dieser Mysterienschild-Tradition, ist Meditation. Meditation hilft dir, ist wissenschaftlich belegt, die Hirnwellen zu verlangsamen. Wenn die Hirnwellen, also unser Hirn, langsamer ist und entspannter ist, nehmen wir die Welt auch entspannter wahr und wir bekommen mehr erreicht. Das ist wissenschaftlich belegt und darauf baut dieser ganze Weg auf. Wenn dann wir so entspannt sind, dann können wir Dinge machen, die vielleicht unseren Verstand komplett übersteigen. Magische Dinge, die vielleicht uns helfen, wie sagt man, uns mehr in Einklang zu bringen, wo wir eigentlich sein sollten im Leben. Denn der ganze Weg geht wieder um Einklang. Also zu wissen, wo bin ich der Welt mehr gefolgt als meinem Herzen, um wieder dorthin zu kommen, wo wir sein sollen. Das zu belegen ist schwierig. Meditation kann man belegen. Und ich kann auch wieder nur, und auch Brenda auch, wir sind, wie sagt man, gelebte Beispiele, dass dieser Weg funktioniert. Denn wenn du dir Bilder anschaust, wie ich vorher ausgesehen habe oder wo ich war und heute, das ist für mich der größte Garant, dass ich weiß, diese Lehren funktionieren.
1: Brenda, ihr habt mit The Hermetic Way auch ein gemeinsames Projekt aufgebaut. Wie funktioniert das im Alltag? Wo ergänzt ihr euch und wo gibt's auch manchmal Reibung?
3: Well, we do love working together. Also, wir arbeiten echt gern zusammen. Wir sind beide total fleißig, ehrgeizig und kreativ. Ich glaube, wir ergänzen uns gut, weil wir viel Respekt voreinander haben, auch vor dem Input des anderen und wie wir Dinge unterschiedlich angehen.
4: Eigentlich geraten wir nur aneinander, wenn wir mal unterschiedliche kreative Vorstellungen haben. Wenn ich zum Beispiel will, dass ein Flyer so aussieht oder ein Instagram und er eine andere Meinung hat. Aber es macht immer Spaß, gemeinsam kreativ zu sein und letztendlich wollen wir beide nur das Beste für unser Projekt. Wir arbeiten wirklich gut zusammen und es macht Spaß, dabei immer dazu zu lernen.
3: Fun learning through working together.
1: Philipp, du hast dich mit dem Thema auch schriftlich befasst, ein Buch geschrieben, The Last Key, ist jetzt auch auf Deutsch erschienen. Warum hast du das Buch geschrieben?
2: Es war meine Hoffnung, Menschen diesen Weg oder auch meine Entwicklung näher zu bringen, um halt wie ein Beispiel zu sein, dass da noch mehr im Leben geht, als wir im Fernsehen lernen oder bei Religion lernen oder auch generell von unseren Eltern auch manchmal mitbekommen haben, von der Gesellschaft. Und ihnen aber auch den Weg zu zeigen, wie ich das erreicht habe. Denn du kannst all das erreichen und noch mehr, was dir wirklich entspricht.
1: Brenda, Montabaur ist keine Metropole. Warum hast du dich bewusst dafür entschieden, The Hermetic Way hier aufzubauen, statt beispielsweise in einer Großstadt mit deutlich größerem Publikum wie Berlin oder Frankfurt?
3: I've lived in bigger cities before. Ich habe früher in größeren Städten gelebt und es kann definitiv so wirken, als gäbe es dort mehr Potenzial, weil es so viele Menschen gibt und viele verschiedene Dinge passieren. Aber was ich gelernt habe, je älter ich geworden bin, ist, dass wir wirklich versuchen sollten, das Beste für den Ort zu schaffen, an dem wir sind und woher wir kommen. Und uns zuerst um unsere eigene Gemeinschaft zu kümmern. Letztendlich haben wir große Hoffnungen und ich würde gerne all diese großartigen Werkzeuge mit den Menschen in unserer Gemeinschaft teilen.
1: Wie nehmen Familie, Freunde und Menschen in Montabaur das wahr, das ihr beiden hier anbietet?
3: So far, most of our clients come from other cities. Bisher kommen die meisten unserer Kunden aus anderen Städten und sogar aus anderen Ländern. Wir haben viele Menschen aus ganz Europa, aber wir bleiben weiterhin engagiert und geben unser Bestes, um das, was wir haben, mit allen um uns herum zu teilen. Und wir hoffen, dass sie mit der Zeit offener werden.
1: Wenn ein Mensch Interesse daran hat und neugierig auf Spiritualität ist, aber gleichzeitig kritisch bleiben möchte oder ist, was sagst du ihm, ihr?
2: Ja, bleib so lang kritisch, bis du den Zweifel nicht mehr brauchst, aber probier's wenigstens. Ich kann dir garantieren, bei The Hermetic Way oder allen Methoden, die wir anbieten, die wirklich 3000 Jahre alt sind und erprobt sind, wirst du ja viele Dinge loslassen können, Ängste loslassen können, die vielleicht auch so wenn es ja um Spiritualität geht, haben viele Leute Ängste und denken so, was für ein Quatsch. Werden dir wirklich helfen im Leben, sie werden dich nicht vom Leben entfernen, sondern du wirst im Leben klare Entscheidungen treffen können. Es wird dich im Leben stärken. Und deswegen empfehle ich das so sehr.
1: Wenn ich teilhaben möchte, noch schnell eine Webseite oder Adresse, unter der man euch erreichen kann.
2: 100% www.thehermeticway.com.
1: Philipp, Brenda, interessantes Gespräch, interessante Themen. Schön, dass ihr zu Gast wart hier im Studio im Thema des Tages auf Radio Westerwald.

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1: Mit Michael Miem. Nach tagelangen Protesten an französischen Schulen will die Regierung mit Vertretern von Schülern und Studenten über deren Forderungen sprechen. Gleichzeitig kündigt der Justizminister an, Eltern könnten für Schäden haftbar gemacht werden, die ihre Kinder bei den Demonstrationen verursachen. Die Unruhen haben bereits zahlreiche Verletzte gefordert. 305 Polizisten sowie 170 Schüler und 65 Beschäftigte aus dem Bildungsbereich wurden nach Regierungsangaben verletzt. Rund 400 Schulen sind geschlossen und auf Fernunterricht umgestellt. Insgesamt wurden fast 2000 Menschen festgenommen. Den meisten wird Gewalt vorgeworfen. Die Warenhauskette Galeria steht erneut vor einer ungewissen Zukunft. Das Unternehmen hat beim Amtsgericht Düsseldorf die Eröffnung eines Insolvenzverfahrens beantragt. Die 83 Filialen sollen zunächst geöffnet bleiben. Für die rund 12.000 Beschäftigten ist jedoch offen, wie es weitergeht. Unklar sind bislang auch mögliche Filialschließungen und die Frage nach dem Insolvenzgeld. Die Deutsche Bahn hat mit der Sanierung der rund 230 Kilometer langen Strecke zwischen Berlin und Lehrte bei Hannover begonnen. Die wichtige Ost-West-Verbindung bleibt deshalb bis Dezember 2027 komplett gesperrt. Fernzüge müssen in dieser Zeit über Magdeburg und Braunschweig umgeleitet werden, weil eine parallel verlaufende Ausweichstrecke nicht rechtzeitig elektrifiziert wird. Für Reisende und Pendler bedeutet das längere Fahrzeiten und veränderte Verbindungen. Der Pflegeversicherung könnte bereits im November das Geld für ihre laufenden Ausgaben fehlen. Deshalb soll der Bund bis zu 700 Millionen Euro zusätzlich bereitstellen. Das geht aus einem Schreiben des Bundesfinanzministeriums hervor. Die zusätzlichen Mittel sollen die Finanzierung der Pflegeversicherung kurzfristig absichern. Die deutsche Elektroindustrie blickt deutlich optimistischer auf ihre Geschäfte. Das IFO-Institut registrierte im September einen Anstieg des Geschäftsklimas um 8,3 Punkte auf rund 25. Vor allem die Bewertung der aktuellen Lage verbesserte sich kräftig und erreichte 29 Punkte.
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3: Ein herzliches Willkommen und Hallo geht natürlich auch an alle Hörerinnen und Hörer, die jetzt erst eingeschaltet haben. Ich frage mich nur, warum tut ihr das und seid nicht von Anfang an dabei? Nun gut, weil es fast wieder auf Weihnachten zugeht, drücke ich mal ein Auge zu. Aber künftig müsst ihr Radio Westerwald früher einschalten.

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1: Deutschland erlebt einen wechselhaften Start in den Oktober. Mit vielen Wolken, etwas Regen und einzelnen Schauern. In der Wetterredaktion ist Luisa Walpert. Während es im Süden und Osten zunächst häufiger regnet, wird es später auch dort zunehmend freundlicher. Im Westen und Nordwesten setzt sich nach örtlichem Nebel dagegen immer öfter die Sonne durch. Die Temperaturen steigen auf 18 bis 23 Grad. Der Wind weht meist schwach bis mäßig. In der Nacht ziehen die Regenwolken weiter über das Land, während es im Westen und Südwesten bereits wieder trockener wird und sich stellenweise Nebel bildet. Die Tiefstwerte liegen zwischen 8 und 15 Grad. Morgen geht's vielerorts mit einem Wechsel aus Sonne und Wolken weiter, wobei vor allem im Osten noch etwas Regen möglich ist. Der weitere Ausblick zeigt einen insgesamt freundlicheren, aber weiterhin wechselhaften Verlauf.
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1: Mit Verkehrseinschränkungen wegen Bauarbeiten muss noch in Lindenholzhausen auf der Limburger Straße gerechnet werden. Das Ganze bis zum 9. Oktober. Die K101 ist noch bis zum 20. Oktober gesperrt. Dort finden Bauarbeiten zwischen Ruppach-Goldhausen und Großholbach statt. Mit Verkehrsbehinderungen muss gerechnet werden auf der Rheinstraße in Nentershausen. Dort wird gebaut. Wegen Bauarbeiten an einer Unterführung kommt es zu einer Vollsperrung auf der Strecke zwischen Gieroth und Großholbach. Der Verkehr wird umgeleitet. Alle Verkehrsinfos gibt's für euch auf verkehr.radiowesterwald.de. Euch eine gute und sichere Fahrt durch die Region.

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1: Wer nach einem selbstverschuldeten Unfall den Schaden am eigenen Fahrzeug über die Vollkaskoversicherung regulieren möchte, sollte künftig vor der Beauftragung der Reparatur ganz genau auf den Umfang und die von der Werkstatt veranschlagten Kosten achten. Denn der Bundesgerichtshof BGH hat am 9. September 2026 klargestellt, dass bei einem Kaskoschaden grundsätzlich der Versicherte das sogenannte Werkstattrisiko trägt. Die Kaskoversicherung muss also nicht für überhöhte, objektiv unnötige oder tatsächlich nicht ausgeführte Reparaturpositionen einstehen, sofern diese nicht zu den erforderlichen Kosten im Sinne der Versicherungsbedingungen gehören. Der Automobilclub von Deutschland, AVD, erläutert die Rechtsprechung und hat auch einen Verbrauchertipp parat. Zunächst ist entscheidend, wie der Pkw-Schaden entstanden ist. Bei einem Unfall, den ein anderer verursacht hat, ist grundsätzlich dessen Kfz-Haftpflichtversicherung zuständig. Bei Schäden durch beispielsweise Hagel oder Diebstahl kommt, soweit versichert, die Teilkasko zum Einsatz und bei einem selbstverschuldeten Unfall greift die Vollkaskoversicherung. Hier kommt das vom BGH zu bewertende Werkstattrisiko zum Tragen. Entschieden wurde jetzt, dass die Kaskoversicherung bei Eigenverschulden nur diejenigen Reparaturkosten erstatten muss, die für die Behebung des Unfallschadens tatsächlich und wirtschaftlich betrachtet erforderlich sind. Wer aber von der Werkstatt darüber hinausgehende Arbeiten vornehmen lässt oder überhöhte Stundensätze akzeptiert, muss diese zusätzlichen Kosten selbst tragen. Gerade bei einem selbstverschuldeten Kaskoschaden sollten Autofahrer deshalb künftig vor Beauftragung und Durchführung der Reparatur genauer hinschauen. Der AVD empfiehlt zunächst, einen Kostenvoranschlag einzuholen, diesen dem Versicherer vorzulegen und die Reparatur erst nach dessen Bestätigung zu beauftragen. Auch Änderungen oder zusätzliche Arbeiten sollten mit dem Versicherer abgestimmt und dokumentiert werden. Nur so lässt sich vermeiden, dass der Fahrzeughalter später auf den Kosten sitzen bleibt. Anders ist die Rechtslage beim unverschuldeten Unfall. Hier trägt nach der BGH-Rechtsprechung grundsätzlich der Unfallverursacher bzw. dessen Haftpflichtversicherer im Rahmen der Schadenersatzpflicht auch das Werkstattrisiko. Der BGH hat dies in mehreren Entscheidungen vom 16. Januar 2024 präzisiert.
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0: Die Staatsanwaltschaft Koblenz wirft 4 Angeklagten einen gemeinsamen Angriff auf einen Mann vor. Bei der Tat in Ransbach-Baumbach sollen auch ein Elektroschocker und eine Machete eingesetzt worden sein. Der neue Anbau der katholischen Kita St. Martin in Montabaur ist fertig. Die Einrichtung kann dadurch 35 weitere Kinder aufnehmen und verfügt über moderne Räume und eine neue Küche. Und nach dem tödlichen Zusammenstoß zwischen einem Motorrad und einem Transporter bei Hartenfels soll ein Gutachter den Unfallhergang rekonstruieren. Alle Infos dazu in den Regionalnachrichten in einer knappen halben Stunde.
1: 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Gleich die Nachrichten aus der Region.

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1: Vier Angeklagte vor Gericht. Motorradfahrer stirbt bei Hartenfels und Kita St. Martin in Montabaur fertig. Im Studio ist Michael Miem. Vier junge Männer müssen sich wegen des Vorwurfs der gefährlichen Körperverletzung vor dem Gericht in Koblenz verantworten. Nach Angaben der Staatsanwaltschaft soll es zunächst zwischen dem späteren Geschädigten und zwei der Angeklagten in Ransbach-Baumbach zu einer körperlichen Auseinandersetzung gekommen sein. Anschließend hatten die beiden weitere Männer hinzugeholt, um sich an dem Mann zu rächen. Gemeinsam sollen sie ihn aufgesucht und angegriffen haben. Dabei sollen Fäuste, ein Elektroschocker und eine Machete eingesetzt worden sein. Der Geschädigte wurde dabei verletzt. Die vier Angeklagten sind 21 und 22 Jahre alt. Auf der B8 zwischen Höchstenbach und Steinen ist ein 36-jähriger Motorradfahrer bei einem schweren Unfall ums Leben gekommen. Nach bisherigen Erkenntnissen geriet der Mann vermutlich wegen nicht angepasster Geschwindigkeit auf die Gegenfahrbahn. Dort kollidierte er frontal mit einem entgegenkommenden Transporter. Der Motorradfahrer erlitt tödliche Verletzungen und starb noch an der Unfallstelle. Für die Unfallaufnahme, die Bergung und die Reinigung der Fahrbahn blieb die B8 rund 6 Stunden gesperrt. Ein Gutachter soll den genauen Unfallhergang jetzt klären. Die Polizei Montabaur sucht außerdem nach Zeugen des Zusammenstoßes. Der Anbau der katholischen Kita St. Martin in Montabaur ist nach 2,5 Jahren Bauzeit offiziell eingeweiht worden. Auf 2 Geschossen stehen rund 730 Quadratmeter zusätzliche Fläche zur Verfügung. Dadurch kann die Einrichtung künftig insgesamt 160 Kinder aufnehmen. Zum Neubau gehören unter anderem eine große Küche, ein Essensraum und moderne Räume für Betreuung und Schlafen. Das gesamte Bauprojekt kostete rund 4,2 Millionen Euro und wird unter anderem vom Land, dem Westerwaldkreis und dem Bistum Limburg gefördert. Auch der Altbau wurde im Zuge der Arbeiten verbessert. Soweit die Regionalnachrichten. Das aktuelle Westerwaldwetter gibt's gleich.
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3: Allzu lang dauert's ja nicht mehr. Stefanie steht schon vor der Tür und scharrt mit den Hufen, dass sie endlich mit dem Feierabend hier beginnen kann bei Radio Westerwald. Ein bisschen muss sie sich allerdings noch gedulden, denn 1 bis 4 dauert noch ein bisschen und vorher gibt's noch was aufs Öhrchen von mir.

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1: In der zweiten Wochenhälfte wird es wechselhafter und von Westen her setzt schauerartig verstärkter Regen ein. In Höhen und Walmerod werden dann tagsüber noch bis zu 23 Grad erreicht. Nachts liegen die Werte zwischen 16 und 12 Grad. Zum Wochenende bleibt es voraussichtlich wechselhaft, mit Wolken und zeitweisen Niederschlägen bei Temperaturen nur noch um die 20 Grad.
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1: Die K144 Ortsdurchfahrt Leuteroth ist gesperrt. Dort wird gebaut noch bis zum 20. Dezember. Der Verkehr wird umgeleitet bis zum 18. Dezember auf der K19 Ortsdurchfahrt Heimborn. Noch bis Januar 2027 ist in Heistenbach die K30 gesperrt. Sie ist nur für Anlieger und Busse freigegeben. In Streithausen wird gebaut. Betroffen ist dort die K21. Die Bauarbeiten dauern noch bis April 2027. Alle Verkehrsinfos gibt für euch auf verkehr.radiowesterwald.de. Euch eine gute und sichere Fahrt durch die Region.
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1: Zwei Männer müssen sich wegen eines mutmaßlichen Angriffs auf einen Autofahrer erneut vor dem Landgericht Koblenz verantworten. Die Angeklagten sollen den Mann im Mai 2025 in Diez mit zwei Fahrzeugen verfolgt und mehrere Schüsse auf dessen Auto abgegeben haben. Der Fahrer blieb unverletzt, sein Fahrzeug wurde beschädigt. Das Landgericht hatte die Männer bereits zu mehrjährigen Haftstrafen verurteilt. Der Bundesgerichtshof hob das Urteil jedoch auf. Nun soll eine andere Strafkammer den Fall erneut verhandeln.
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1: Im Studio Michael Miem. Der Entwurf von Finanzminister Klingbeil für eine Zuckersteuer kommt vorerst nicht weiter. Nach Angaben des Verfassers wurde das Vorhaben im Kanzleramt gestoppt, weil es derzeit als nicht mehr mehrheitsfähig gilt. Zugleich wird auf wachsende Schwierigkeiten bei Reformvorhaben der Bundesregierung verwiesen. Nach einem Magazinbericht soll Bundespräsident Steinmeier zudem Vizekanzler Klingbeil und Innenminister Dobrindt kontaktiert haben. Hintergrund sei Steinmeiers Sorge um den Fortbestand der Bundesregierung. Nach tagelangen Protesten an französischen Schulen will die Regierung mit Vertretern von Schülern und Studenten über deren Forderungen sprechen. Gleichzeitig kündigt der Justizminister an, Eltern könnten für Schäden haftbar gemacht werden, die ihre Kinder bei den Demonstrationen verursachen. Die Unruhen haben bereits zahlreiche Verletzte gefordert. 305 Polizisten sowie 170 Schüler und 65 Beschäftigte aus dem Bildungsbereich wurden nach Regierungsangaben verletzt. Rund 400 Schulen sind geschlossen und auf Fernunterricht umgestellt. Insgesamt wurden fast 2000 Menschen festgenommen. Den meisten wird Gewalt vorgeworfen. Die Warenhauskette Galeria steht erneut vor einer ungewissen Zukunft. Das Unternehmen hat beim Amtsgericht Düsseldorf die Eröffnung eines Insolvenzverfahrens beantragt. Die 83 Filialen sollen zunächst geöffnet bleiben. Für die rund 12.000 Beschäftigten ist jedoch offen, wie es weitergeht. Unklar sind bislang auch mögliche Filialschließungen und die Frage nach dem Insolvenzgeld. Die Deutsche Bahn hat mit der Sanierung der rund 230 Kilometer langen Strecke zwischen Berlin und Lehrte bei Hannover begonnen. Die wichtige Ost-West-Verbindung bleibt deshalb bis Dezember 2027 komplett gesperrt. Fernzüge müssen in dieser Zeit über Magdeburg und Braunschweig umgeleitet werden, weil eine parallel verlaufende Ausweichstrecke nicht rechtzeitig elektrifiziert wird. Für Reisende und Pendler bedeutet das längere Fahrzeiten und veränderte Verbindungen. Der Pflegeversicherung könnte bereits im November das Geld für ihre laufenden Ausgaben fehlen. Deshalb soll der Bund bis zu 700 Millionen Euro zusätzlich bereitstellen. Das geht aus einem Schreiben des Bundesfinanzministeriums hervor. Die zusätzlichen Mittel sollen die Finanzierung der Pflegeversicherung kurzfristig absichern.
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3: Nach den Nachrichten gibt's hier bei uns immer einen Titel, dann kommt das Wetter. Ach so, stimmt nicht. Dazwischen komm ja jetzt noch ich. Ich bin Steffi und bringe euch in den Feierabend.

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1: Deutschland erlebt einen wechselhaften Start in den Oktober. Mit vielen Wolken, etwas Regen und einzelnen Schauern. In der Wetterredaktion ist Luisa Walpert. Während es im Süden und Osten zunächst häufiger regnet, wird es später auch dort zunehmend freundlicher. Im Westen und Nordwesten setzt sich nach örtlichem Nebel dagegen immer öfter die Sonne durch. Die Temperaturen steigen auf 18 bis 23 Grad. Der Wind weht meist schwach bis mäßig. In der Nacht ziehen die Regenwolken weiter über das Land, während es im Westen und Südwesten bereits wieder trockener wird und sich stellenweise Nebel bildet. Die Tiefstwerte liegen zwischen 8 und 15 Grad. Morgen geht's vielerorts mit einem Wechsel aus Sonne und Wolken weiter, wobei vor allem im Osten noch etwas Regen möglich ist. Der weitere Ausblick zeigt einen insgesamt freundlicheren, aber weiterhin wechselhaften Verlauf.
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1: Mit Verkehrseinschränkungen wegen Bauarbeiten muss noch in Lindenholzhausen auf der Limburger Straße gerechnet werden. Das Ganze bis zum 9. Oktober. Die K101 ist noch bis zum 20. Oktober gesperrt. Dort finden Bauarbeiten zwischen Ruppach-Goldhausen und Großholbach statt. Mit Verkehrsbehinderungen muss gerechnet werden auf der Rheinstraße in Nentershausen. Dort wird gebaut. Wegen Bauarbeiten an einer Unterführung kommt es zu einer Vollsperrung auf der Strecke zwischen Geroth und Großholbach. Der Verkehr wird umgeleitet. Alle Verkehrsinfos gibt's für euch auf verkehr.radiowesterwald.de. Euch eine gute und sichere Fahrt durch die Region.
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0: Im Westerwald startet die neue Woche noch einmal freundlich und sommerlich warm. In Hachenburg werden tagsüber 26 bis 30 Grad erreicht. Nachts sinken die Werte auf 16 bis 12 Grad. Zur Wochenmitte ziehen zunehmend Wolken auf, bevor von Westen Regen einsetzt. Das ausführliche Westerwaldwetter hier bei uns in einer guten halben Stunde.
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2: Die Staatsanwaltschaft Koblenz wirft 4 Angeklagten einen gemeinsamen Angriff auf einen Mann vor. Bei der Tat in Ransbach-Baumbach sollen auch ein Elektroschocker und eine Machete eingesetzt worden sein. Der neue Anbau der katholischen Kita St. Martin in Montabaur ist fertig. Die Einrichtung kann dadurch 35 weitere Kinder aufnehmen und verfügt über moderne Räume und eine neue Küche. Und nach dem tödlichen Zusammenstoß zwischen einem Motorrad und einem Transporter bei Hartenfels soll ein Gutachter den Unfallhergang rekonstruieren. Alle Infos dazu in den Regionalnachrichten in einer knappen halben Stunde.
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1: Im Bezirk der Agentur für Arbeit Rhein-Wied-Westerwald ist die Arbeitslosigkeit im September leicht zurückgegangen. Fast 17.200 Menschen waren ohne Job, rund 360 weniger als im August. Die Arbeitslosenquote sank auf 4,8%. Gleichzeitig liegt die Zahl der Arbeitslosen noch über dem Vorjahreswert. Im Westerwaldkreis waren Ende September rund 4.500 Menschen arbeitslos. Die Quote lag bei 3,8%. Im Arbeitsmarkt standen zuletzt rund 5.500 gemeldete Stellen gegenüber.
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1: Vier Angeklagte vor Gericht. Motorradfahrer stirbt bei Hartenfels und Kita St. Martin in Montabaur fertig. Im Studio ist Michael Miem. Vier junge Männer müssen sich wegen des Vorwurfs der gefährlichen Körperverletzung vor dem Gericht in Koblenz verantworten. Nach Angaben der Staatsanwaltschaft soll es zunächst zwischen dem späteren Geschädigten und zwei der Angeklagten in Ransbach-Baumbach zu einer körperlichen Auseinandersetzung gekommen sein. Anschließend hatten die beiden weitere Männer hinzugeholt, um sich an dem Mann zu rächen. Gemeinsam sollen sie ihn aufgesucht und angegriffen haben. Dabei sollen Fäuste, ein Elektroschocker und eine Machete eingesetzt worden sein. Der Geschädigte wurde dabei verletzt. Die vier Angeklagten sind 21 und 22 Jahre alt. Auf der B8 zwischen Höchstenbach und Steinen ist ein 36-jähriger Motorradfahrer bei einem schweren Unfall ums Leben gekommen. Nach bisherigen Erkenntnissen geriet der Mann vermutlich wegen nicht angepasster Geschwindigkeit auf die Gegenfahrbahn. Dort kollidierte er frontal mit einem entgegenkommenden Transporter. Der Motorradfahrer erlitt tödliche Verletzungen und starb noch an der Unfallstelle. Für die Unfallaufnahme, die Bergung und die Reinigung der Fahrbahn blieb die B8 rund 6 Stunden gesperrt. Ein Gutachter soll den genauen Unfallhergang jetzt klären. Die Polizei Montabaur sucht außerdem nach Zeugen des Zusammenstoßes. Der Anbau der katholischen Kita St. Martin in Montabaur ist nach 2,5 Jahren Bauzeit offiziell eingeweiht worden. Auf 2 Geschossen stehen rund 730 Quadratmeter zusätzliche Fläche zur Verfügung. Dadurch kann die Einrichtung künftig insgesamt 160 Kinder aufnehmen. Zum Neubau gehören unter anderem eine große Küche, ein Essensraum und moderne Räume für Betreuung und Schlafen. Das gesamte Bauprojekt kostete rund 4,2 Millionen Euro und wird unter anderem vom Land, dem Westerwaldkreis und dem Bistum Limburg gefördert. Auch der Altbau wurde im Zuge der Arbeiten verbessert. Soweit die Regionalnachrichten. Das aktuelle Westerwaldwetter gibt's gleich.
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1: In der zweiten Wochenhälfte wird es wechselhafter und von Westen her setzt schauerartig verstärkter Regen ein. In Höhen und Walmerod werden dann tagsüber noch bis zu 23 Grad erreicht. Nachts liegen die Werte zwischen 16 und 12 Grad. Zum Wochenende bleibt es voraussichtlich wechselhaft, mit Wolken und zeitweisen Niederschlägen bei Temperaturen nur noch um die 20 Grad.
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1: K144 Ortsdurchfahrt Leuteroth ist gesperrt. Dort wird gebaut noch bis zum 20. Dezember. Der Verkehr wird umgeleitet bis zum 18. Dezember auf der K19 Ortsdurchfahrt Heimborn. Noch bis Januar 2027 ist in Heistenbach die K30 gesperrt. Sie ist nur für Anlieger und Busse freigegeben. In Streithausen wird gebaut. Betroffen ist dort die K21. Die Bauarbeiten dauern noch bis April 2027. Alle Verkehrsinfos gibt's für euch auf verkehr.radiowesterwald.de. Euch eine gute und sichere Fahrt durch die Region.

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1: Die Computerarbeit ist Segen und Fluch zugleich. Einen Radiobeitrag wie diesen haben wir vor der Computerzeit auf Tonbänder gesprochen. Versprecher wurden mit Scheren aus den Bändern herausgeschnitten, daher der Begriff, einen Beitrag zu schneiden. Dann wurden die Enden wieder zusammengeklebt und das Band wartete in einem speziellen Karton drauf zur Sendung.

0: wieder auf den Wickelteller der Bandmaschine gelegt zu werden. Heute geht das alles digital und erheblich schneller. Doch es gibt auch Nachteile, wie Professor Dr. Joachim Grifka, der Leiter der Forschungsstelle Orthopädie und Ergonomie an der OTH Regensburg, weiß.
1: Beim Arbeiten am Bildschirm fühlt man die Verspannung an Schultern und Nacken, manchmal mit Ausstrahlung bis in die Arme. Je länger man arbeitet, desto schlimmer. Was tun? Schuld ist die falsche Haltung am Bildschirmarbeitsplatz. Wenn der Bildschirm zu hoch steht, muss man den Kopf anheben, um auf den Schirm zu blicken. Heute gilt, der obere Bildschirmrand soll auf Augenhöhe sein, damit der Kopf leicht nach vorne geneigt ist. Der Bildschirm muss mindestens 50 cm Abstand von den Augen haben.
0: Doch es ist nicht nur die korrekte Haltung am Bildschirm, die wichtig ist. Auch dem Schreibtischstuhl kommt eine besondere Bedeutung zu.
1: Besondere Bedeutung hat noch der Schreibtischstuhl. Beim monotonen Sitzen ermüden wir. Die Schultern fallen nach vorne, wir sacken in uns zusammen mit einem Rundrücken. Um das auszugleichen, muss man den Kopf anheben. Dadurch hat die Halswirbelsäule eine vermehrte Hohlwölbung, eine sogenannte vermehrte Lordose, die die Bandscheibe in der Halswirbelsäule ungünstig belastet und bis zum Bandscheibenvorfall führen kann. Bei jeder Kopf-in-Nacken-Position wird diese ungünstige Belastung provoziert.
0: Professor Grifka weist zudem darauf hin, dass auch der Einfluss einer Brille als Ursache von Nackenschmerzen häufig unterschätzt wird.
1: Es kommt also auf die richtige Einstellung des Bildschirms, den richtigen Schreibtischstuhl für die Aufrichtung der Wirbelsäule und die richtige Höhe von Stuhl- und Schreibtischfläche an. Ebenso ist eine Kopf-in-Nacken-Position erforderlich, wenn man eine Gleitsichtbrille trägt. Deswegen braucht man bei Computerarbeit eine Computerbrille.
0: Wenn man die Aussagen von Professor Grifka nachvollzieht, dann erkennt man, dass es nicht die eine Ursache für Nackenschmerzen bei der Bildschirmarbeit gibt. Um diese Nackenschmerzen gar nicht erst entstehen zu lassen, sollte man seine Hinweise ernst nehmen.
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1: Der Anbau der katholischen Kita St. Martin in Montabaur ist nach 2,5 Jahren Bauzeit offiziell eingeweiht worden. Auf 2 Geschossen stehen rund 730 Quadratmeter zusätzliche Fläche zur Verfügung. Dadurch kann die Einrichtung künftig insgesamt 160 Kinder aufnehmen. Zum Neubau gehören unter anderem eine große Küche, ein Essensraum und moderne Räume für Betreuung und Schlafen. Das gesamte Bauprojekt kostete rund 4,2 Millionen Euro und wird unter anderem vom Land, dem Westerwaldkreis und dem Bistum Limburg gefördert. Auch der Altbau wurde im Zuge der Arbeiten verbessert.
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1: Im Studio Michael Miem. Der Entwurf von Finanzminister Klingbeil für eine Zuckersteuer kommt vorerst nicht weiter. Nach Angaben des Verfassers wurde das Vorhaben im Kanzleramt gestoppt, weil es derzeit als nicht mehr mehrheitsfähig gilt. Zugleich wird auf wachsende Schwierigkeiten bei Reformvorhaben der Bundesregierung verwiesen. Nach einem Magazinbericht soll Bundespräsident Steinmeier zudem Vizekanzler Klingbeil und Innenminister Dobrindt kontaktiert haben. Hintergrund sei Steinmeiers Sorge um den Fortbestand der Bundesregierung. Nach tagelangen Protesten an französischen Schulen will die Regierung mit Vertretern von Schülern und Studenten über deren Forderungen sprechen. Gleichzeitig kündigt der Justizminister an, Eltern könnten für Schäden haftbar gemacht werden, die ihre Kinder bei den Demonstrationen verursachen. Die Unruhen haben bereits zahlreiche Verletzte gefordert. 305 Polizisten sowie 170 Schüler und 65 Beschäftigte aus dem Bildungsbereich wurden nach Regierungsangaben verletzt. Rund 400 Schulen sind geschlossen und auf Fernunterricht umgestellt. Insgesamt wurden fast 2000 Menschen festgenommen. Den meisten wird Gewalt vorgeworfen. Die Warenhauskette Galeria steht erneut vor einer ungewissen Zukunft. Das Unternehmen hat beim Amtsgericht Düsseldorf die Eröffnung eines Insolvenzverfahrens beantragt. Die 83 Filialen sollen zunächst geöffnet bleiben. Für die rund 12.000 Beschäftigten ist jedoch offen, wie es weitergeht. Unklar sind bislang auch mögliche Filialschließungen und die Frage nach dem Insolvenzgeld. Die Deutsche Bahn hat mit der Sanierung der rund 230 Kilometer langen Strecke zwischen Berlin und Lehrte bei Hannover begonnen. Die wichtige Ost-West-Verbindung bleibt deshalb bis Dezember 2027 komplett gesperrt. Fernzüge müssen in dieser Zeit über Magdeburg und Braunschweig umgeleitet werden, weil eine parallel verlaufende Ausweichstrecke nicht rechtzeitig elektrifiziert wird. Für Reisende und Pendler bedeutet das längere Fahrzeiten und veränderte Verbindungen. Der Pflegeversicherung könnte bereits im November das Geld für ihre laufenden Ausgaben fehlen. Deshalb soll der Bund bis zu 700 Millionen Euro zusätzlich bereitstellen. Das geht aus einem Schreiben des Bundesfinanzministeriums hervor. Die zusätzlichen Mittel sollen die Finanzierung der Pflegeversicherung kurzfristig absichern.
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3: Ich bin Steffi und ihr hört den Feierabend bei Radio Westerwald.

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1: Deutschland erlebt einen wechselhaften Start in den Oktober. Mit vielen Wolken, etwas Regen und einzelnen Schauern. In der Wetterredaktion ist Luisa Walpert. Während es im Süden und Osten zunächst häufiger regnet, wird es später auch dort zunehmend freundlicher. Im Westen und Nordwesten setzt sich nach örtlichem Nebel dagegen immer öfter die Sonne durch. Die Temperaturen steigen auf 18 bis 23 Grad. Der Wind weht meist schwach bis mäßig. In der Nacht ziehen die Regenwolken weiter über das Land, während es im Westen und Südwesten bereits wieder trockener wird und sich stellenweise Nebel bildet. Die Tiefstwerte liegen zwischen 8 und 15 Grad. Morgen geht's vielerorts mit einem Wechsel aus Sonne und Wolken weiter, wobei vor allem im Osten noch etwas Regen möglich ist. Der weitere Ausblick zeigt einen insgesamt freundlicheren, aber weiterhin wechselhaften Verlauf.
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1: Mit Verkehrseinschränkungen wegen Bauarbeiten muss noch in Lindenholzhausen auf der Limburger Straße gerechnet werden. Das Ganze bis zum 9. Oktober. Die K101 ist noch bis zum 20. Oktober gesperrt. Dort finden Bauarbeiten zwischen Ruppach-Goldhausen und Großholbach statt. Mit Verkehrsbehinderungen muss gerechnet werden auf der Rheinstraße in Nentershausen. Dort wird gebaut. Wegen Bauarbeiten an einer Unterführung kommt es zu einer Vollsperrung auf der Strecke zwischen Geroth und Großholbach. Der Verkehr wird umgeleitet.
2: Alle Verkehrsinfos gibt's für euch auf verkehr.radiowesterwald.de. Euch eine gute und sichere Fahrt durch die Region.
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1: Der Westerwaldkreis unterstützt zwei Radwegeprojekte mit jeweils 50.000 Euro. In Unau soll ein 3,50 Meter breiter Verbindungsweg nach Nistertal für Radverkehr und Landwirtschaft ausgebaut werden. In Walmeroth wird eine Lücke auf der Backesdörfer-Tour zwischen Walmeroth und Wehroth geschlossen. Der neue Abschnitt entlang der B8 soll asphaltiert und barrierefrei ausgebaut werden. Außerdem plant der Kreis einen neuen Gerätewagen für den Gefahrenstoffzug und prüft Änderungen bei wenig genutzten Busverbindungen. Für die Augstgemeinden und die Linie 481 soll zudem ein Rufbus als Pilotprojekt entwickelt werden.
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1: Vier Angeklagte vor Gericht. Motorradfahrer stirbt bei Hartenfels und Kita St. Martin in Montabaur fertig. Im Studio ist Michael Miem. Vier junge Männer müssen sich wegen des Vorwurfs der gefährlichen Körperverletzung vor dem Gericht in Koblenz verantworten. Nach Angaben der Staatsanwaltschaft soll es zunächst zwischen dem späteren Geschädigten und zwei der Angeklagten in Ransbach-Baumbach zu einer körperlichen Auseinandersetzung gekommen sein. Anschließend hatten die beiden weitere Männer hinzugeholt, um sich an dem Mann zu rächen. Gemeinsam sollen sie ihn aufgesucht und angegriffen haben. Dabei sollen Fäuste, ein Elektroschocker und eine Machete eingesetzt worden sein. Der Geschädigte wurde dabei verletzt. Die vier Angeklagten sind 21 und 22 Jahre alt. Auf der B8 zwischen Höchstenbach und Steinen ist ein 36-jähriger Motorradfahrer bei einem schweren Unfall ums Leben gekommen. Nach bisherigen Erkenntnissen geriet der Mann vermutlich wegen nicht angepasster Geschwindigkeit auf die Gegenfahrbahn. Dort kollidierte er frontal mit einem entgegenkommenden Transporter. Der Motorradfahrer erlitt tödliche Verletzungen und starb noch an der Unfallstelle. Für die Unfallaufnahme, die Bergung und die Reinigung der Fahrbahn blieb die B8 rund 6 Stunden gesperrt. Ein Gutachter soll den genauen Unfallhergang jetzt klären. Die Polizei Montabaur sucht außerdem nach Zeugen des Zusammenstoßes. Der Anbau der katholischen Kita St. Martin in Montabaur ist nach 2,5 Jahren Bauzeit offiziell eingeweiht worden. Auf 2 Geschossen stehen rund 730 Quadratmeter zusätzliche Fläche zur Verfügung. Dadurch kann die Einrichtung künftig insgesamt 160 Kinder aufnehmen. Zum Neubau gehören unter anderem eine große Küche, ein Essensraum und moderne Räume für Betreuung und Schlafen. Das gesamte Bauprojekt kostete rund 4,2 Millionen Euro und wird unter anderem vom Land, dem Westerwaldkreis und dem Bistum Limburg gefördert. Auch der Altbau wurde im Zuge der Arbeiten verbessert. Soweit die Regionalnachrichten. Das aktuelle Westerwaldwetter gibt's gleich.
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3: Was machst du denn noch hier, Michael? Es ist nach 4. Hallo, hier ist Steffi und ich bringe euch in den Feierabend.

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1: In der zweiten Wochenhälfte wird es wechselhafter und von Westen her setzt schauerartig verstärkter Regen ein. In Höhen und Walmerod werden dann tagsüber noch bis zu 23 Grad erreicht. Nachts liegen die Werte zwischen 16 und 12 Grad. Zum Wochenende bleibt es voraussichtlich wechselhaft, mit Wolken und zeitweisen Niederschlägen bei Temperaturen nur noch um die 20 Grad.
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Für den sportlichen Teil im Studio Markus Mösser. Im dritten Anlauf hat die deutsche Nationalmannschaft erstmals unter Neubundestrainer Jürgen Klopp gewonnen. Die spielerisch ansprechende DFB-Elf ließ im Nations League-Duell mit Serbien beim 2:0 in München nichts anbrennen. Die Treffer erzielten Tom Bischoff vom FC Bayern München und Liverpool-Star Florian Wirtz. Beim ATP-Turnier in Peking hat Alexander Zverev einen wertvollen Auftaktsieg gefeiert, schlug Cameron Norrie 7:6 und 6:4 und machte damit im Kampf um Platz 1 in der Weltrangliste weiter bodengut auf den pausierenden Jannik Sinner. Dabei könnte Zverev, der an Position 1 gesetzt ist, der erste deutsche Profi werden, der die China Open gewinnt. Bei den Damen hat Eva Lys in Peking eine enorm bittere Auftaktniederlage erlitten. Gegen das 16 Jahre alte chinesische Top-Talent Sun Xingran musste die 24 Jahre alte Hamburgerin ihr Match beim Stand von 1:6 und 0:3 aufgeben und die Auswirkungen

Antonia Niedermeier, Liane Lippert sowie Roubaix-Siegerin Franziska Koch, die bei der Weltmeisterschaft Zeitfahrbronze gewonnen hatte, werden dazu ergänzt durch Ricarda Bauernfeind und Linda Riedmann. Wie erwartet fehlt bei den Männern der deutsche Topfahrer Lipowitz, der nach seinem Sturz bei der Frankreich-Rundfahrt im Juli erst kürzlich ins Renngeschehen zurückgekehrt war und die Europameisterschaft auslassen wird. Mit dabei sind John Degenkolb, Linnard Kemner, Maximilian Schachmann, Marco Brenner, Johannes Adamitz und Emil Herzog. In der Mixed-Staffel verzichtet das deutsche Team auf eine Teilnahme in der Eliteklasse und wird dort nur mit einer U19-Mannschaft starten. Das war soweit das Aktuellste aus der Sportredaktion.

0: Wir haben 20 Uhr.
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2: Im Studio ist Michael Miem. Polen will mit einer Sondersteuer auf Gewinne von Mineralölkonzernen die Preise an den Tankstellen senken. Der Präsident unterzeichnete dafür ein entsprechendes Gesetz. Die Einnahmen sollen nach Angaben der Regierung vollständig für ein neues Spritpreispaket verwendet werden. Der Finanzminister des Landes erwartet nun einen Preisrückgang von umgerechnet rund 23 Cent je Liter. Superbenzin kostet derzeit durchschnittlich etwa 2,05 Euro, Diesel rund 2,06 Euro. Der Entwurf von Finanzminister Klingbeil für eine Zuckersteuer kommt vorerst nicht weiter. Nach Angaben des Verfassers wurde das Vorhaben im Kanzleramt gestoppt, weil es derzeit als nicht mehr mehrheitsfähig gilt. Zugleich wird auf wachsende Schwierigkeiten bei Reformvorhaben der Bundesregierung verwiesen. Nach einem Magazinbericht soll Bundespräsident Steinmeier zudem Vizekanzler Klingbeil und Innenminister Dobrindt kontaktiert haben. Hintergrund sei Steinmeiers Sorge um den Fortbestand der Bundesregierung. Die Warenhauskette Galeria steht erneut vor einer ungewissen Zukunft. Das Unternehmen hat beim Amtsgericht Düsseldorf die Eröffnung eines Insolvenzverfahrens beantragt. Die 83 Filialen sollen zunächst geöffnet bleiben. Für die rund 12.000 Beschäftigten ist jedoch offen, wie es weitergeht. Unklar sind bislang auch mögliche Filialschließungen und die Frage nach dem Insolvenzgeld. Die Deutsche Bahn hat mit der Sanierung der rund 230 Kilometer langen Strecke zwischen Berlin und Lehrte bei Hannover begonnen. Die wichtige Ost-West-Verbindung bleibt deshalb bis Dezember 2027 komplett gesperrt. Fernzüge müssen in dieser Zeit über Magdeburg und Braunschweig umgeleitet werden, weil eine parallel verlaufende Ausweichstrecke nicht rechtzeitig elektrifiziert wird. Für Reisende und Pendler bedeutet das längere Fahrzeiten und veränderte Verbindungen. Der Pflegeversicherung könnte bereits im November das Geld für ihre laufenden Ausgaben fehlen. Deshalb soll der Bund bis zu 700 Millionen Euro zusätzlich bereitstellen. Das geht aus einem Schreiben des Bundesfinanzministeriums hervor. Die zusätzlichen Mittel sollen die Finanzierung der Pflegeversicherung kurzfristig absichern.
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2: Deutschland erlebt einen wechselhaften Start in den Oktober. Mit vielen Wolken, etwas Regen und einzelnen Schauern. In der Wetterredaktion ist Luisa Walpert. Während es im Süden und Osten zunächst häufiger regnet, wird es später auch dort zunehmend freundlicher. Im Westen und Nordwesten setzt sich nach örtlichem Nebel dagegen immer öfter die Sonne durch. Die Temperaturen steigen auf 18 bis 23 Grad. Der Wind weht meist schwach bis mäßig. In der Nacht ziehen die Regenwolken weiter über das Land, während es im Westen und Südwesten bereits wieder trockener wird und sich stellenweise Nebel bildet. Die Tiefstwerte liegen zwischen 8 und 15 Grad. Morgen geht's vielerorts mit einem Wechsel aus Sonne und Wolken weiter, wobei vor allem im Osten noch etwas Regen möglich ist. Der weitere Ausblick zeigt einen insgesamt freundlicheren, aber weiterhin wechselhaften Verlauf.
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1: In der zweiten Wochenhälfte wird es wechselhafter und von Westen her setzt schauerartig verstärkter Regen ein. In Höhen und Walmerod werden dann tagsüber noch bis zu 23 Grad erreicht. Nachts liegen die Werte zwischen 16 und 12 Grad. Zum Wochenende bleibt es voraussichtlich wechselhaft, mit Wolken und zeitweisen Niederschlägen bei Temperaturen nur noch um die 20 Grad.
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